Ich weiß noch genau, wie mit dir ins Kino gegangen bin. Es war Mitte November, ein Film von Stephen King. 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
2: Herzlich willkommen zur weiteren Sendung von Mundart Radio stellt vor. Für die heutige Sendung bin ich mal wieder in Neufe im Zehntkeller zu Gast. Wie jedes Jahr präsentiert der Link Michel da im Dezember sein neues Programm. Und diesmal ist eine ganz besondere Premiere: 30 Jahre Link Michel. Bevor es losgegangen ist, habe ich ein kurzes Interview mit dem Link Michel geführt.
3: Hallo, Link Michel, 30 Jahre Link Michel, das ist der absolute Hammer. Das sollte man sich mal überlegen, das ist ein halbes Leben.
4: Ja, ich grüße dich.
3: Seit einem halben Leben machst du da wirklich?
4: Ja, seit, ich glaube, das ist jetzt die 30. Premiere, die ich das Jahr gemacht habe, wenn man Corona abzieht. Aber das lassen wir jetzt mal. Ja. Also 30 Jahre tatsächlich auf der Bühne und kein bisschen müde. Also ich mache es auch gern nochmal 50.
3: Okay, ich wünsche dir so auf alle Fälle. Wie hat denn das alles angefangen?
4: Ja gut, wie hat das angefangen? Irgendwann hat mich meine damalige Frau gefragt, wie Frauen halt so sind. Hat sie bestimmt, also entweder studierst du jetzt richtig oder machst du jetzt richtig Comedy. Und da ich Comedy, also das ist jetzt das Einzigste, was ich eigentlich, ich kann ja sonst nichts. Und dann habe ich gedacht, naja, okay, na, probieren wir halt das.
3: Gut, aber auch jemand, wo ein Comedian ist, ist ja nicht einfach vom Himmel gefallen. Hast du da in der Schule schon angefangen oder das muss ja schon?
4: Nein, ich war der liebste Schüler von allen.
3: Echt?
4: Nein, man merkt dann schon irgendwann, dass man vielleicht ein Talent hat. Und ich glaube auch, dass alle Leute, die auf der Bühne stehen, das ist auch Eitelkeit. Auch Aufmerksamkeitsdefizit, die brauchen alle und ich auch. Und wenn du das einmal gemacht hast, dann willst du es auch nicht mehr missen. Also so ist es halt.
3: Ja, ich glaube, das muss schon was Besonderes sein auf der Bühne, wenn dann alle auch dann am Schluss applaudieren und Standing Ovations und so. Ich glaube, das ist schon was. Man merkt es ja auch in ganz großen Künstlern, die Stadien voll machen. Gell?
4: Ja.
3: Ohne können sie echt nicht mehr leben, so wie du das
4: ja,
3: sagst.
4: Aber ganz besonders ist natürlich, wenn sie nicht applaudieren. Das ist dann
3: das
4: auch was
3: ist dann ganz
4: ja, aber passiert relativ selten. Gott sei Dank.
3: Ja, klar. Ja, und die ganze Idee, ich meine, das ist ja ein Feuerwerk der Idee, was du da immer bringst.
4: Ja, aber das ist ja, das wird ja oft gefragt, aber das ist ja, eigentlich geht es nur darum, der Alltag, unser Alltag ist so skurril, bloß wir kriegen es halt nicht mit, weil das ist für uns schon normal.
3: Okay.
4: Und erst wenn es uns einer erklärt, also du musst eigentlich nur zuhören und nachgucken. Und das kannst du dann mehr oder weniger eins zu eins in der Geschichte umsetzen. Und gerade wenn du drei Töchter hast und Familie, da kannst du 15 Festplatten füllen mit Programm. Leute, was da alles passiert.
3: Also haben wir die 50 Jahre sowieso noch ausgefüllt.
4: Ja, locker.
3: Gar kein Problem. Ja, hast Corona schon angesprochen, die Durststrecke für alle. Ich habe aber so das Gefühl, langsam kommt es wieder. Oder siehst du das anders? Hat er immer noch sozusagen das Problem, dass er nicht genug Leute findet, die eine Bühne zur Verfügung stellen oder so?
4: Na, also ich spreche jetzt für mich.
3: Ja,
4: ich kann jetzt nicht
3: klar.
4: Für alle anderen.
3: Nee,
4: ich spreche jetzt nur für mich. Aber ich muss sagen, kurz nach Corona war es schon schwierig, nicht? Auch von den Zuschauerzahlen her, weil die Leute, ich sage immer, die haben erst wieder lernen müssen, dass sie den Arsch vom Sofa hochbringen, mehr oder weniger. Aber jetzt, also ich kann mich überhaupt nicht beklagen, läuft einwandfrei.
3: Ja, super.
4: Ja, also ist echt super.
3: Ja, ich habe schon gesehen, ich meine, ein bisschen geguckt, was du schon in Programme drin hast fürs nächste Jahr, wahrscheinlich bis Mai schon wieder ausgebucht hast.
4: Ja, bis Mai ist eigentlich voll.
3: Ja, ja, und das war ja, wo wir das letzte Mal, das war ja bei Zickige Böcke,
4: ja.
3: Gell, wo wir uns da gesehen haben, auch zur Premiere. Da hast du mir eigentlich ja ähnlich gesagt und danach war halt dann Corona. Gell.
4: Ja,
3: das war ja gerade
4: die
3: Zeit. Ja, ja. Riesenfest hast du ja das ja auch noch gehabt mit dem Sebastian Blaupreis. Das war ja auch eine ganz besondere Sache.
4: Da war ich sehr erfreut. Also ich gehöre jetzt nicht zu den Leuten, die das so abtun. Ich fühle mich da durchaus sehr geehrt. Und freue mich bis heute wie Bolle,
3: das glaube ich. Ich denke das schon, gut, der Preis, den jetzt vom Land kommt, der wird vielleicht auch mal so groß, aber im Moment ist das für einen Comedian im schwäbischen Bereich, denke ich, wirklich der größte Preis.
4: Also für Mundart ist es sicherlich, also ich wüsste jetzt nicht, welcher Preis für Mundart bei uns jetzt größer wäre.
3: Ja.
4: Nein, das ist schon der Sebastian Blaupreis und wie gesagt, da bin ich auch wirklich sehr stolz drauf.
3: Ja. Nee, das kannst du auch wirklich sagen, war eine wirklich tolle Veranstaltung auch. Ja, heute Premiere. Jetzt haben wir den Salat. Das ist auch, Übrigens, die Bilder sind toll.
4: Das dauert immer ewig, bis sie so ein Bild. Die Leute sehen immer bloß Bild und denken, super, aber also wie viele Einstellungen, wie viele Knipser, wie viel du da machen musst.
3: Aber die Idee kommt auch von dir oder wäre dir der Zutrage dann so?
4: Ja, also die Idee für dieses Bild, muss ich sagen, die hat jetzt der Marc Michelkitt Siedepunkt von meiner Agentur. Ja. Mhm. Der hat diese Idee gehabt. Und ich finde aber, es passt super zu jetzt haben wir den Salat, also einwandfrei. Mhm. Also es ist wirklich ein tolles Bild, also mir gefällt es.
3: Ja. Und was ich immer wieder faszinierend finde, dreimal Premiere hier, dreimal ausverkauft und das in der eigenen Stadt. Das gibt es ja eigentlich gar nicht. Normal.
4: Ja, normalerweise muss ich echt sagen, normalerweise ist es so, dass der Prophet im eigenen Dorf ist schwierig, aber in Neufel klappt es. Und da bin ich auch sehr froh und ich freue mich auch immer auf diese Premiere. Wobei du hier natürlich auch sehr viele Leute von auswärts auch noch hast.
3: Ja.
4: Also, und dann gehst du nach Nürtingen ins Schlachthofbräu und da sind dann wiederum sehr viele Neifener. Mhm. Also das teilt sich ein bisschen auf. Aber aus der Rennetreiveranstaltung jetzt dieses Jahr im Zehnkeller erwarte ich einige Neifener und da freue ich mich riesig.
3: Ja, das glaube ich. Ja, also ich bin absolut gespannt und freue mich aufs neue Programm. Und ja, wie gesagt, wie auch letztes Mal, ich werde einen kurzen Ausschnitt dann senden, ich werde aus dem Interview dann was machen. Ja, dann harren wir der Dinge, die da kommen und freuen uns. Ja. Der Platzstoff, auch gut.
4: Dankeschön. Der Applaus ist gerechtfertigt, danke.
2: Und jetzt viel Spaß mit einem kurzen Ausschnitt aus seinem neuen Programm.
4: Gut, mein Junge, da muss ich allerdings sagen, mein Jüngste, also Paula, die denkt tatsächlich an mich. Die denkt, ja, die lernt jetzt Altenpflegerin. Ja, hat sich mal die Stock geschickt, Papa, ne? Da können Sie da ein bisschen üben. Da kann... Ja, verstehst du? Jetzt Papa halt still, nicht heute über meine Infusionen. So gesehen bin ich echt froh, dass Sie nicht Leichenbestatterin sind. Ja, Papa, zieh den Kopf ein, nicht? Ich mach kurz den Deckel drauf. Ja, und kurz später dann, nicht erschrecken, Papa! Ist nur Erde. So, und jetzt habe ich Geburtstag. Und da müsst sich meine Junge absprechen, weil anders kann es nämlich gar nicht sein, dass meine älteste Lisa mir einen Schlapperlatz schenkt. Schlapperlatz nennt Aufschrift alt, aber sauber. Mein mittlerer Johanna hat mir ein Hefeweizenglas geschenkt. Zuerst hat sie mich gefreut. Nicht? Wo ich dann allerdings gemerkt habe, dass da war ich so ein Schnabeltasseraufsatz. Ja, und meine jüngste Paula, Altenpflegerin, hat dann natürlich wieder komplett der Vogel abgeschossen. Und zwar hat die mir geschenkt einen Gutschein, Achtung, über 10-mal Darmspiegelung. Gut, ich weiß es nicht, wer von euch schon mal eine Darmspiegelung, aber ich denke, ich spreche da für alle, wenn ich sage, also wer es einmal erlebt hat, möchte es nicht mehr missen. Gell? Leute, du liegst halt auf so einer Bahre mit freiem Hintern, nur der Hintern ist frei. Ja, nicht, dass der ganze Arsch zukriegt, nur... Liegst du da? Mit freiem Hintern? Neben dir hockt der Kameramann? Sprich Arzt? Hockt der da mit so einem Endoskop? Mikroskopische Kamera? Und schon an dieser Stelle, finde ich, muss man sich ja fragen, was ist eigentlich bei einem Menschen schiefgelaufen, wenn er sich quasi schon in der Jugend dazu entschließt, Mensch, ich möchte später unbedingt einmal beruflich Kameras in dunkle Löcher, was ist da? Gut, Vielleicht war ja der Vater Höhlenforscher. Ja. Und der Junge hat sich gedacht, Mensch, das ist doch viel geschickter, wenn die Höhlen zu mir kommen. Jedenfalls hockt der da neben mir, ich mit freiem Hintern auf der Bahre, der hockt neben mir. Nicht? Und dann meint der, guckt mich an und meint, voll motiviert, so ein Ding. Und jetzt geht's ja auch gleich schon los. Die wilde Fahrt, die wilde Fahrt. Die wilde Fahrt. Ja, sind wir auf dem Rummelplatz oder was? Hat die wilde Fahrt, verstehst du? Halligalli. Dickdarmrally, ja. Einsteigen, zusteigen, nie wieder aussteigen. Atemlos durch die Nacht. Die wilde Fahrt. Da hat er mich noch gefragt, ob ich die ganze Geschichte vielleicht am Monitor mitverfolgen möchte. Ich sag aber unbedingt. Ne? Aber auf jeden Fall. Da habe ich noch zurückgefragt, ob man es dann vielleicht auch gleich aufzeichnen könnte. Na ja, da machen wir einen Film draus. Ne? Hollywood Blockbuster. Titel: Der letzte Ausgang danach. Also Last Exit After.

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0: Schwäbisch für Fischkäpp.
1: Oms Nomgugge ist dran.
0: Gut.
1: Oms Nomgugge, wie gesagt,
0: ist im weitesten Sinne der schwäbische Ausdruck für Schnelligkeit.
1: Oms Nomgugge hat er als neue Schnitzel gesagt.
0: Heißt also nichts anderes, als dass jemand sehr schnell seine Mahlzeit zu sich genommen hat. Dabei verleiht der Schwabe grundsätzlich seine Überraschung Ausdruck, dass bestimmte menschliche Handlungen nicht bedächtig, sondern mit einer gewissen Geschwindigkeit erledigt werden können.
1: Oms Nomgugge ist vorbei gewesen.
0: Ist das verblüffte Resümee des Schwaben, dass seine schwäbische Partnerin in intimen Situationen gar nicht gerne hört. Und
1: Oms Nomgugge in die Fischköpfe wieder was gelernt.
0: Und wir sind beim Bartel, der wo den Most holt. Genauer,
1: ich zeig dir gleich, wo der Bartel den Most holt.
0: Der
1: Bartel
0: ist der Inbegriff des ständig unterschätzten Schwaben.
1: Der Most.
0: Der Most, einer der sinnfälligsten Ausdrücke
1: schwäbischer Lebenslust.
0: Und eines ständig begehrten Gegenstands, wo sich
1: Fischköpf
0: und andere
1: Schwätzer
0: schon längst in euphorischen Ankündigungen eigenen Könnens lautstark gemeldet haben, verharrt der Schwabe in oft fälschlich als düster ausgelegter Konzentration.
1: Noch nicht hudle, verstehst du?
0: Doch wenn sie dann bei anderen die große Lücke zwischen Ankündigung und Tat aufzeigt und die schwäbische Leidenschaft wie bei einem soliden Diesel spät aber glühend in die Gänge kommt, dann kann der Schwabe zum Tier werden.
1: Action!
0: Und jetzt, wo er völlig unerwartet allen beweisen kann, wie man es richtig macht.
1: Und was er so drauf hat.
0: Da heißt es nur noch,
1: auf, jetzt zeigen, wo der Bartel der Most holt.
0: Zeig's allen anderen, wie es richtig gemacht wird.
1: Gell?

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0: Das Folgende eskaliert. 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
1: Das hat er wenig selber geschrieben, gell? Jetzt singt er es auch selber. Rolli spielt wieder in seiner Nebelmasche rum anstatt. Rolli, bist du dabei, oder?

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0: Boogie Blues.
1: Danke. Danke.
0: Am Wien ist ein Song. 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
1: Ich lese jetzt eine Geschichtle aus meinem neuen Büchle Holmet ab Rau, meint der Wunderfitz. Verliebt, verlobt, verheiratet. Holmet ab Rau, immer wieder kommt mir das nette Kinderversle in den Sinn. Verliebt, verlobt, verheiratet. Ein 3 Jahre älteres Nachbarsmädle, in das der Wunderfitz unsterblich verliebt gewesen ist, hat den 11-Jährigen mit ihrem neckischen Zopfle von den Margeriteblüten schier gar um den Verstand gebracht. Und schon früh hat der Bub gemerkt, das mit dem Verlieben und allem drumherum ist kein einfaches Geschäft. Bei seinem Großvater war das noch ganz einfach. Da hat der Uropa die Braut selber rausgesucht, ganz nach der uralten Bauernregel, nicht Leid heiratet, aber die Äcker. Und der Jung hat ohne Widerrede folgen müssen. Beim Wunderfitz, seinem Vater, hat's bloß nur geheißen, wenn's Gesangbuch stimmt und sie nicht aus dem verratzten Nachbarsflecken kommt, kann springen, will ich die Witt. Der Wunderfitz hat schon gar nicht mehr gefragt und sein evangelisch an Menage-Schlupferle am Papa einfach als sein Verlobter vorgestellt, wo jetzt bei ihm in Studentenbude einziehen tät. Reaktion: Ich will sie nicht. Es gibt doch auch schöne, gescheite und reiche katholische Mädle. Das hat mich dann aber schon mächtig gewurmt und ich habe mir geschworen, wenn meine Junge mal ihre Lafferinnen mitbringt, halte ich mein Gosch und denk mir höchstens meine Sache. Und das hat Gott sei Dank geklappt. Aber besonders auch darum, weil die heutige Generation im heiratsfähigen Alter in unserer unglaublich offenen Gesellschaft fast immer nach dem eigenen Wille entscheidet, ohne dass sie irgendeiner mehr schräg anschwätzen darf. Ist der Entschluss gefasst, oft nach langer Probeehe und dem dritten Kind, was freilich bei uns Schwaben wegen günstiger Ehegattensplitting eher seltener der Fall sein darf, wird Organisation von dem Event zum reinsten Stress. Oft auch zur Nagelprobe, ob die Ehe tatsächlich hebt. Pfarrkirch und der Saal über der Dorfkneipe mit einer Hochzeit zu gemischten Brote, Spätzle, Kartoffelsalat und Vanilleeis mit heiße Himbeere zum Nachtisch. Danach noch Tanz mit einem Aloy-Unterhalter. Räuchert seit gefehlte 100 Jahren schon nicht mehr. Für die Betuchtere geht nichts mehr unter einem Wasserschloss mit eigenem Kirchle, Feinschmeckermenü vom Sternekoch, dazu professionelle Kinderanimateur und Shuttle-Service für die Gäste. Für den schmäleren Geldbeutel braucht es mindestens eine Freilichttrauung am Gipfelkreuz mit deftigem Almvesper und Masseübernachtung im Heischober von der Sennhütte. Noch komplizierter wird es freilich im Global Village, wenn die Liebe alle Grenzen und Länder und Kulturen überwindet. Da kann es sogar am Wunderfitz passieren, dass er sich mitten in Afrika in der Stammestracht von einem Ibo-Häuptling bei einer traditionellen Hochzeitsfeier einfindet, von den Gegenschwieger mit aller Hochachtung empfangen und überwältigt ist von den Leuten, von ihrer Herzlichkeit und Lebensfreiheit, wo ihr Muttersprach Ibo noch viel mehr hochhaltet wie der Wunderfitz sei Schwäbisch.

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4: Also, wir spielen jetzt ein Stückle, das hat folgende Refrain. Aber Lord Jesus Gott, heute Stube da brauch, komm, erzähl, was gibt's Neues, heim ein Zockel am Egau. Der eine oder andere kennt es vielleicht, der hat es vielleicht auch schon gehört. Aber wir haben für dieses Sabalot, Jesus Gott, heide Stube, da brau, komm, erzähl, was gibt's Neues, heimat Zogel am Egau, eine sogenannte Simultanübersetzung gemacht für die Leute, die heute oben da waren und überhaupt nichts verstanden haben. So, ja, so Leute, gell, so rheinische Frohnatur, die lachen halt der Spur hinterher, whatever, egal. Also, und dieses Sabalot, kann man nicht übersetzen, ganz klar, aber dann Sabalot, Jesus Gott, heid in Stuttgart, aber auch, komm, erzähl, was gibt es Neues, Heimat Strumpf, lass mich gehen.

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2: Zuerst war es allgemeiner, jetzt wird es ein bisschen privater. Die Story von dem Eduard Sauter, genannt der Ede, der aus dem Knast, aus dem Gefängnis entlassen wird und nun seinen ersten Tag in der Freiheit erlebt.

0: Dankeschön!
1: Australischer Soldat, ich bei den Engländern in Deutschland stationiert, meine Tonbandaufnahme verschleppt, geklaut und ein Welthit dann unter einer australischen Kapelle namens Men at Work, was auf Australisch heißt Diebe bei der Arbeit. Ein Welthit namens dann Land Down Under, ja, wo man so bei dem Wort Land ja schon den Dackelkrampf kriegt. Ja. Kennt ihr ja inzwischen. Jeder Baden-Württemberg kennt diesen Backerschmerz. Das ursprüngliche Lied hieß aber anders. Es hieß Land da unten. Land da unten. Damit meine ich Oberschwaben. Es ist eine Geschichte über Oberschwaben und darüber, dass man möglichst die Inzucht dort in beachten muss und vermeiden soll, sich da nein zu mischen. Ja? Ich komme von dem Land da unten, wo Buben wirst und Mädel krumm sind. Komm her, ich sag's dir. Aber besser gehst,

0: Vielen Dank. Land da unten, Land da unten.
1: Wir hören das Klagelied eines enttäuschten Pädagogen. Seine Ernüchterung entstanden durch grobe Fehleinschätzungen der menschlichen Natur heranwachsender Pädagogen.

Aber nicht nur der berufliche Alltag macht unserem Protagonist Schwierigkeiten. Auch privat fällt es ihm schwer, negative Ereignisse nicht ständig auf sich selbst zu beziehen. Trotzdem findet er immer wieder kleine Inseln des Glücks.

0: Jetzt sind wir beide hinweg.
1: Jetzt tun wir beide hinweg. Dann war es doch vielleicht nicht die Lösung. Was würdest du denn jetzt gerne machen? Was tut dir denn gut?
0: Du, ich würde mir jetzt gerne alles von dir wünschen. Das hat keiner genannt, weil es meistens übersehen wird.
1: Ah, was?
0: Erinnert
1: was
0: sich jemand noch an Ixi? Und ich meine jetzt nicht das Lied Detlef.
1: Das kennt hoffentlich keiner.
0: Das grad ist ja auch nicht jugendfrei. Aber erinnerst du dich noch an den Knutschfleck?
1: Ja.
0: Fällt dir da was ein?
1: Ja, ich glaube. Du darfst mir gerne Brötle schmieren. Du

0: Daniel Rudolph.
1: Bitte hören Sie nun, in einer Bearbeitung als Ballade durch Anton Heinrich, die Silikonfuge in Tesamoll aus dem Obi-Oratorium von Johann Sebastian Hornbach. Bitte schön, Ernst.
2: Danke sehr, Heinrich.

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0: Please be seated.
1: Muss man plötzlich fest dran glauben.
2: Dankeschön.
1: Werner Kutschwara.
2: Ernst Mantel.
1: Zwei Gmünder auf Abwägen, sozusagen. An der Technik Klaus und Jan. Danke und Ade.
2: Okay. Machen wir falsch und fangen wir
3: so, also mehr. Wir können jetzt. Wir können jetzt noch ein paar Mal hier zwischen Vorhang und Bühne hin und her wetzen und wir können die Zugabe auch gleich machen. Wir haben die,
1: was?
3: Wir mögen das.
1: Was soll der Schmuck, gell?
3: Was soll der Scheißdreck, genau. Also.
1: Erwachsene Leute.
3: Und

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0: Ralf Schuhan. Kennt ihr noch?
1: Mein großer Held war der Winnetou.

Pluto. 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Eine Reparatur kommt gar nicht.

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3: Weißt du, es war 1985 nochmal im Studio in Offenbach. Das ist wirklich wahr. Und da hat man ein Demo-Kit dabei. Eine Tonbandkassette. So eine kleine. Das war so scheiße, das Lied. Das war so beschissen gespielt, so einfach, so simpel, dass man es echt im Studio weggeschmissen hat in einen Papierkorb rein. Die Kassette. Ja. Und im Nebenraum hat eine dänische Gruppe gespielt, namens Laidback. Ja, ihr wisst, was los ist, ja? Sunshine Reggae war der erste Hit und dann kamen sie da rein. Und wo wir raus aus dem Studio sind, war das, ja, die Kassette weg. Ein Lied, drei Akkorde, beschissene Akkorde, ein beschissenes Gitarre-Solo, noch beschissenes Solo von einem Saxophon, von einem Schüler von mir, den wir mitnehmen hat müssen, weil der Vater uns 100 Mark gegeben hat. Ehrlich, ein Professorensohn. Alles eins zu eins übernommen, kopiert von denen. Man hat da einen Text gehabt, der Beckersmann, ja? Beckersmann, der Backzeitbruder, Beckersmann. Dann fällt irgendwann der Text, dann hat er gesagt, ja, mach ein paar Füllwörter rein. Sagabona, Kunjani Vena. Kennt das mal? Ist ein Scheißdreck, aber es klingt klasse. Sagabona, Kunjani Vena. Ja, und dann noch ein bisschen Lightback und ein bisschen Easy, Beasy. Da war das Ding. Ja, und Dima hat Scheißebach einen Welthit. Aus Beckersmann, meinem Lied wird Beckersmann. Finde ich nicht. Ja, das. Beckersmann ist original. So simpel, wenn man wenn Thomas meint, kann man die Lady da tun. Alles so weiter, drei Akkorde bis zum bitteren Ende, aber waiting.

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Der Blues, der ist... Scheiße, ich hab's im Steck vergessen. Danke. 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
1: Dankeschön.

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0: Hause. Wer das bis jetzt nicht kann, der übt das noch zu Hause. 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

0: Mein lieber Freund, in unserer Familie lebt jeder bloß noch vor sich nach. Mein Markusli hockt entweder vor dem Fernseher oder liest so eine Comiczeitschrift. Schulaufgaben werden von meiner Elfriede kontrolliert und seit sie Elternbeiratsvorsitzend ist, unterschreibt sie auch noch seine Zeugnis. Ich bin bloß nicht zuständig, wenn er eine Scheibe eingeschmissen hat oder so. Mein Andreas ist entweder gar nicht da oder sitzt über seine Schulbücher und lernt, unterstützt von seiner Radarmusik, wo so laut ist, dass ich mich nicht einmal zwei Zimmer weiter auf meine Zeitung konzentrieren kann. Und meine Elfriede kocht, backt, putzt, wäscht, flickt und rumort im Haus rum, dass ich dauernd ein schlechtes Gewissen habe, wenn ich vom Geschäft komme und meine Miete fies auf den Hocker vor meinem Sessel lege. Also habe ich mir gedacht, Eigen, du musst etwas für die Harmonisierung deiner Familie do. Und was fördert die Kommunikation eigentlich besser als ein gemeinsamer Spielnachmittag? Also habe ich den Esszimmertisch abgeräumt, habe einen Stapel Spiel von der Bene geholt und dann habe ich meine Familie zusammentrommelt. Dazu muss ich sagen, dass es Samstagmittags war. Draußen hat Schmidtnacht geregnet mitsamt der Amboss. Im Fernseher ist meiner unmaßgeblichen Ansicht nach nichts Gescheites gekommen. Gute Voraussetzungen also für einen ungestörten Spielmittag im Kreis der lieben Familie. Mein Markusli habe ich noch mit Sauerrahm, Chips und Multivitaminsaft herlocken können, während ich der Andreas schon bloß mit einer Taschengeld-Sonderzahlungszusage zu der Familienzusammenführung habe überreden können. Jetzt bei meiner Elfriede habe ich mit einer Großraumpackung salzene Erdnüsse und einer Sektflasche natürlich offene Tiere eingeräumt. Mein lieber Freund, du darfst mir's glauben, dass ich's han alle recht machen will. Aber dass ich da damit so ein Familiendrama ausgelöst han, das konnte ich wirklich nicht ahnen. Angefangen hat's, dass der Markus beim Romy-Spielen in der Aufregung sein Saftglas umgeschmissen hat. Und weil nachher die Spielkarten beim Mischle umeinander nachbebt sind, han ich halt vorgeschlagen, dass man noch Mensch ärger dich nicht spielen soll. Der Markus hat auch schon das Gesicht runtergehängt, weil die Elfriede den Saft beschlagnahmt hat und seine Chips auch. Ich habe gar nicht recht aufpasst, aber die Elfriede hat in 0, nix fast die gesamte Sektflasche untertrunken und ist sie beim Spielen immer aggressiver geworden. Wir haben dann schon kaum mit trauten Figuren von ihr zum Nauschmeißen. Und obwohl Zui schon 3 Figuren trinket hat und der Andreas bloß eins, hat Zui ihn, wo er noch ein Feld vor seinem Ziel gesessen ist, rausgeschmissen. Dann hat der Andreas gesagt, jetzt guck dir diese linke Bazille an. Mein lieber Freund, du weißt doch, wie die junge Leute wirklich rausschwätzen. Und was hat der Bu auch schon zu mir alles gesagt? Aber das hätte er halt zur Elfriede in ihrem Zustand einfach nicht sagen sollen. Die hat ihm nämlich einen Bache, dass der Kerl vom Stuhl runtergefallen ist. Der Andreas ist aufgestanden und wortlos in sein Zimmer verschwunden. Und das wortlos hat mir überhaupt nicht gefallen. Ich habe 2 Stunden lang am Andreas seiner Zimmer die gerüttelt und keine Antwort gekriegt. Der Markus ist vor dem Fernseher gesessen und hat geheult und die Elfriede hat jede Tür im Haus, wo sie noch auch hat verwischen können, zugeschlagen, aufgemacht und wieder zugeschlagen. Das habe ich jetzt also mit meiner Familienharmonisierung erreicht. Ich habe die ganze Zeit bloß noch mit dem Kopf geschüttelt. Und erst noch, als ich gemerkt habe, dass der Andreas mit seinen wichtigsten Kleidern und Utensilien zu seinem Fenster rausgejuckt ist und weg war, ich hätte am liebsten geheult. Mit meinem Markusli bin ich zum Andreas seine beste Freund gefahren und han versucht, meinen Buben zu finden. Dann habe ich ihn gefunden, wie er gerade die Straße runtergekommen ist, mit 2 Taschen in der Hand, glatschnasse Haar, und hat er gerade zu einem Freund wollen. Zum Glück ist er dann doch nach etliche Diskussionen zu uns ins Auto gestiegen und dann haben wir 3 Mal so richtig einen drauf gemacht. Eisdiele, Kino, Hamburger Schnellrestaurant. Und weil es nicht mehr geregnet hat, sind wir auch noch auf der Fernsehturm auf und haben uns Stuttgart bei Nacht angeguckt. Und wo wir noch schließlich kurz vor Mitternacht heimgekommen sind, hat uns die Elfriede alle vor Freude in den Arm genommen, besonders der Andreas. Es grüßt dich ganz herzlich dein, ein harmonisches Familienleben bevorzugender Freund Eugen Imberle.
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0: Pommes. 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
1: Der Fettige.
2: Anu. Wir trinken, kommt.
1: Ah ja.

0: die Uhr hier wollt, es wäre kurz nach drei.
1: Echt jetzt, oder?
2: Jetzt schon fünf.
3: Okay.

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2: Oh, Mann, oh. 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

So, das ist jetzt das Lied von Bimberle, aber bevor ich das singe, möchte ich gerne noch vielleicht eure Geschichte erzählen und vielleicht auch die bekannteste Geschichte. Es gibt viele Geschichten, gell, aber das ist die bekannteste. Es war damals im Kraichgau in Eppingen, im Baumannschen Haus, wo ich schon öfters gastiert bin. Eigentlich ein wunderschönes Haus, herrlich eingerichtet, nur die Bestuhlung ist ein Klump. Wahrscheinlich so Regiestühl von dem Mitnahmemarkt, von den Prospekt, wo jeden Tag in Zeitung drin liegen, die kennen Sie ja. Auf alle Fälle in der ersten Reihe damals ein schwergewichtiger Mann. Ihr habt denkt, hoffentlich Gott ist heute Abend gut, gell? Ich sing das Lied vom Bimberle, der lacht und tut den Schlag, da war er, hey, der Stuhl. Im Mauer ist nichts passiert, gell? Aber ich hätte die Geschichte wahrscheinlich auch vergessen, wenn nicht am gleichen Abend ein Chines da gewesen wäre. Chineser sind relativ selten in den Konzert, aber trotzdem, da war ein Chineser in der ersten Reihe gesessen, zwei Plätze neben dem Mann, wo vom Stuhl nachgehakelt ist. Und der hat natürlich überhaupt nichts verstanden, gell? Ich mit schwäbischem Text und der hat mir Chinesisch angeguckt. Aber er hat einen Geschäftsfreund dabei gehabt, der sehr freundlich zu ihm war. Und wenn dann alle Leute gelacht haben, hat er ihm auf Englisch die Pointe übersetzt, gell? Und dann hat der Chines gelacht, gell? Das wäre eigentlich noch ganz nett gewesen, aber jetzt hat ja der Chines auch noch eine Frau dabei gehabt. Und diese Frau hat nicht Englisch können. Also hat der Chines seine Frau die Pointe nochmal auf Chinesisch übersetzen müssen. Und das hat dann nämlich ewig gedauert. Gell? Am Anfang war es ganz lustig, bis einem ganz hinter das Blät war. Ich. Dann hat er geschrien, wie weit sind die Chineser? Gell? Naja, das war eure Geschichte von Bimberle. Es gibt ganz viele, aber jetzt singe ich Ihnen das Lied. Einmal habe ich gespielt, das war im Herzfeld. Gell? Also Herzfeld ist eine Gegend für sich. Man muss sich halt immer warm anziehen. Und ich singe auch das Lied von Bimberle. Und da war ein Bauer da. Erst ist er in der Pause heimgegangen, hat einen Krug Most geholt, weil er so begeistert war vom Mostlied. Aber dann habe ich das Lied von Bimberle gesungen. Und dann hat er mir Hand gedruckt. Er hat Hint, wie soll man sagen, wie ein Kutterschaufler, gell? Und er hat zudruckt, ich habe eine halbe Stunde nicht mehr spielen können. Und zum Schluss sagt er, Junge, hast du noch mal von so den Liedern? Jetzt fällt mir nochmal eine Geschichte ein. Die ist fast genauso gut. Das war damals im Schwarzwald in Pfalzgrafenweiler. Da ist so eine Station vom Rote Kreuz und da haben sich alle Ärzte aus den Bundesländern getroffen, also nicht alle, Gottes Willen, die hätten nicht aufpasst, sondern es waren alle obere Ärzte so oder führende Ärzte oder ich weiß auch nicht, halt, ein Haufen Doktor war da. Und ich singe das Lied vom Bimbele und jeder Arzt hat hinterher mir eine Geschichte erzählt. Also wenn ich die alle palte hätte, dann hätte ich keine Bücher schreiben, aber einer, die ist mir im Sinn geblieben, das war ein Doktor aus München und der war damals ganz junger Arzt und kam an die Klinik zu den barmherzigen Schwestern. Und dem Hinz in kleine Bur brocht, wo sich auf sein Bimberle eine Mutter draufgeschraubt hat, gell? Ja, jetzt ist die Mutter nicht mehr runtergegangen und er hätte es operieren sollen. Es waren aber lauter Ordensschwestern da. Und die hätte da gar nicht zugehört dürfen, gell? Also hätten sie erstmal den Parawurf sorgen müssen, gell? Und die Schwester dahinter verstecken. Und auch hat der Doktor geschafft an den Bimberle. Hat er halt geschrien, 13er Schlüssel, Wagenheber, gell? Aber es ist gut gegangen und das Bulle ist gesund geworden. Ich glaube heute, was ist er denn? Konstrukteur bei BMW oder?

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1: Vielen Dank. Also wir begrüßen Sie und euch auch sehr herzlich und freut uns gerade wie die andere riesig, dass wir hier stehen und uns in diese Serie hochqualitative Musik einreihen und begrüßen natürlich auch sämtliche, die jetzt vor der Fenster standet und vor den Endgeräten. Wir heißen Super Sach und kennen uns so wahrscheinlich 6, 7, 8 Jahre, so ein bisschen aus der Kunstakademie und von hier und da. Tatsächlich kommt ein Teil aus der Gegend von Rottenburg, zum Beispiel der Tim Heumesser und der Simon Schabert aus Oberndorf. Betty kommt aus Lorenzenzimmern und ich komme aus Dornstetten bei Freudestadt. Also genau. ähnlich wie der Sergei.
2: Und das erste Lied, was wir gerade... Ja, darf man auch klatschen, aber muss man nicht. Eigentlich kann man nicht so viel dafür, wo man geboren ist, aber... dass es trotzdem Applaus hört. Das erste Lied, was ihr gerade gehört habt, war Vor lauter Hoschmenig sehr in Lame auch mit aus Bernhardsfeder. Und jetzt kommt ein Lied, was so ein bisschen unser Credo ist, und zwar O Professionell. Das geht wie folgt.

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2: Wir haben eine Matratze und eine Ladegestell.

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3: See? Sagen Sie, sind Sie schon mal mit dem Zug von Rädlingen nach Stuttgart gefahren?
4: Ich sag Ihnen, also wir die Mönche, wir machen ja einmal im Jahr einen Betriebsausflug mit unseren Frauen. Und letztes Jahr, da waren wir in Cannstatt in so einem Klosterzirkus. Und Sie, die Eintrittskarte von dem Klosterzirkus, die gelten auch als Fahrkarte für den Zug. Haben Sie das gewusst? Ha, da haben wir gesagt, fahren wir mit dem Zug. Ist doch klar, kann man was trinken. Also Sie, sind Sie schon mal mit solchen Eintrittskarten Zug gefahren? Ich sag Ihnen. Ho! In Rädlingen rum, hocketum rum, hocketum rum, hocketum rum, hocketum rum. Hocke da in Rädlingen rum, hocke da in Rädlingen rum. 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
1: Ja, und jetzt?
0: Auszeit.
1: Ja, und meine Fahrkarte?
0: Der von Ihnen gewünschte Zug hält nicht den Bimpflingen.
1: Da will ich gar nicht aussteigen. Ich brauch doch bloß die Fahrkarte von Metzingen nach Bimpflingen, sonst komme ich nicht nach Kannstadt.
0: Bimpflingen. Auszeit.
1: Na laufe halt.
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dieser Leo, der ist durchaus auch technisch begabt. Er versteht viel von Autos. Das habe ich daran gemerkt, dass ich zu ihm hingegangen bin und habe gesagt, mein Auto ist he. Also ich habe nicht gewusst, was im Auto fehlt. Der Leo hat die Motorhaube aufgemacht und hat innerhalb kürzester Zeit gesehen, was los ist. Hat mich also beeindruckt. Und er hat dann zu meiner völligen Überraschung auch ein Lied angestimmt.

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0: Was wollen Sie?
1: Wollte fragen, ob ich jetzt bedient werde.
0: Auf der Busstürme nicht bedient, sondern abfertigt. Was wollen Sie?
1: Ich wollte Nachfrage recherchieren wegen einem Brief an einen Freund von mir. Sende mir einen solchen und tat 10 Mark in denselben, die er mir schuldete. Ja. Und der Briefträger brachte den Brief zum Postschaft. Beim Postschaft.
0: Jawohl.
1: So ähnliche, ja. Und jetzt war ich aber momentan nicht zugegen. Ja. Nicht? Und dann nahm der Briefträger den Brief wieder mit.
0: Wie es seine Pflicht ist.
1: Sie sagen es überdeutlich. Jetzt wollte ich fragen, ob er sich bei Ihnen befindet.
0: Der Brief?
1: Nein, der Briefträger.
0: Ich will einmal nachsehen.
1: Ja, wenn es Ihnen nicht zu viel Zeit wegnimmt.
0: Augenblick. Ja, der Brief ist da.
1: Ja, also. Mein Name ist...
0: Sie sind der Wilhelm Fleiter aus der Esslinger Straße.
1: Das kann ich gar nicht mehr. Woher kennen Sie mich?
0: Hallo, Herr Pleiter, hallo. Wir werden uns nicht mehr kennen. Wir waren doch jahrelang zusammen im Gesangsverein.

0: wir uns an nach dem Krieg nur ab und zu getroffen.
1: Ja?
0: Im Krieger- und Veteranenverein Sedan.
1: Natürlich, ja, im Sedan.
0: Herr Freund, wissen Sie noch die Herbstfeier mit Gabenverlosung und Tombola, wo Sie die Standur da...
1: Wo ich die Standur da
0: haben?
1: Ja, ja, da erinnere ich mich gut.
0: Wo es so also auch Regen.
1: Ja, Regen hat es nach der Veranstaltung gesagt. Ja. Sind Sie derjenige, der mir damals die 3 Mark gepumpt hat, damit ich mit dem Taxameter einfahren
0: damit
1: kann?
0: Damit die Standur nicht nass
1: wird? Das waren Sie?
0: Das bin ich gewesen.
1: Das tut mir aber leid, das tut mir arg leid, dass wir uns schon so lange nicht mehr gesehen haben.
0: Ach so,
1: nicht,
0: dass
1: ich
0: ach so,
1: das, meine Schuld habe nicht begreifen
0: ja, können.
1: Ne? Die haben oft an Sie gedacht, die haben oft an Sie gedacht, aber mir ist der Name ist mir nicht eingefallen, mit, der Name, wie heißt
0: mit
1: es?
0: H fangt's A.
1: Mit H fangt's A. Häfele.
0: Nein.
1: Häferle, das ist der andere. Der Häferle.
0: Ja, ja, ja. So, so, ja, ja. Der Herr Pfleiderer, ja, ja. Ich hab sie gleich kennt.
1: Ja?
0: Ja, am Gesicht.
1: Ja, ei, ei, ei,
0: ja, ja. So, so.
1: Ja, ja,
0: ja. Ja, wie geht's Ihnen immer, Herr Pfleiderer? Bis einem halt geht. Muss halt Friede sein,
1: so ist,
0: gell?
1: So
0: muss
1: halt
0: Friede
1: so ist,
0: sein.
1: So ist, ja, ja,
0: ja, ja, das freut mich so mäßig, dass wir uns wieder einmal gesehen
1: ja,
0: haben.
1: Ja.
0: Sind Sie immer noch verheiratet?
1: Oh, oh, ja. Oh, arg, arg, so, arg. Ja, ja, ja, da kann man nichts
0: man machen. Muss halt lieben,
1: ja, ja,
0: um, gell? So, so, so, der Herr Pfleiderer, ja, ja,
1: ja, ja. Das ist jetzt,
0: so
1: ja,
0: ist
1: kann ich jetzt
0: breit.
1: Vielleicht meinen Brief, weil ich habe noch was zu besorgen.
0: Ja, also so kann ich Ihnen den Brief nicht geben. Da müsste ich erst identifizieren.
1: Ob ich was habe? Was muss ich?
0: Sie müssen anhand eines rechtsgültigen Dokumentes nachweisen, dass Sie Sie sind.
1: Hallo, komm. Hallo, komm. Also bin ich es oder bin ich es nicht?
0: Freilich sind Sie es. Als Privatmann kenne ich Sie ganz genau. Aber als Beamter habe ich keine Ahnung, wer Sie sind. Mhm. Arbeitsausweis da? Reisepass? Oder Kennkarte?
1: Zufällig nicht.
0: Geburtsurkunde? Impfschein?
1: Sie gehen am Rand einer Ohrfeige spazieren,
0: ja,
1: ne?
0: Doch, bitte, ja.
1: Hallo, also...
0: Nein, Sie gar nichts da.
1: Das nein, mal gucken, nicht. Aber wieso, ich weiß nicht, so was mit mir rumschlägt. Da ist Strauße war ein Billett.
0: Ja, das geht nicht, Straußenpark.
1: Das ist nichts.
0: Nein.
1: Ja, ah, vielleicht, denn, jetzt warten Sie doch, Sie werden es verheben, gell?
0: Ah, ja.
1: Da, ah, da ist etwas von der Ali, von irgendeiner Versicherung.
0: Ja, so. Ja, eine Versicherungspolizei. Ich will Sie mal briefen. Nehmen Sie den Platz.
1: Sie gut, ja.
0: Ruf Sie ihn auf, wenn es soweit ist, gell?
1: Hallo, komm.

0: Warte, Wilhelm. Das geht natürlich nicht. Fleiter Wilhelm, hier, treten Sie näher. Ich erkenne die Legalität des Papiers an. Aber ich kann Ihnen diesen Brief nicht verabfolgen, da das Papier auf einen gewissen Wilhelm Fleiter, Esslinger Straße 24, lautet, während der Brief an einen Wilhelm Fleiter bei Robert Busch adressiert ist.
1: Ja, also dann muss ich bei Busch eine Wohnung einrichten, damit ich zu dem Brief komme.
0: Der Brief wird Ihnen nochmals zugestellt werden.
1: Wann?
0: Morgen früh um 7:30.
1: Da bin ich noch nicht im Geschäft.
0: Dann um 12 Uhr.
1: Da ist Mittagspause.
0: Dann morgen Abend.
1: Da bin ich schon wieder daheim. Da werde ich also mein Leben lang mit dem Briefträger Fangerle spielen. Mit so einem Vollbart laufe ich herum, bis ich zu dem Brief komme. Hallo, also
0: ja,
1: das geht ja
0: machen.
1: Auch so weit. Ach, okay. Das ist schon...
0: Das machen wir
1: noch. Ah! Wenn aber der Briefträger morgen früh zum Busch kommt
0: ja.
1: und nach mir verlangt,
0: ja.
1: und ich komme raus, dann kriege ich den Brief ohne weiteres. Nur weil ich sage, ich sei der Fleiter, dann glaubt er es. Dann kriegt der Hausmeister vom Busch von mir ein paar Pfennig Trinkgeld. Und wenn der Briefträger morgen früh kommt, dann sagt der Hausmeister, er wäre ich.
0: Ja, da kann ich auch nichts machen.
1: Ja, das ist aber doch Betrug.
0: Das geht mir nichts an. Dritter Stock, Zimmer 68.
1: Naja,
0: ich kann nichts dafür,
1: ja, ich weiß sicher, ich weiß nichts dafür. Sie sind halt geistig ein bisschen unterernährt.
0: Hallo, Herr Fleiter, bitte, bitte,

0: Helmus, bitte, etwa. Herr Pfleider.
1: Ja?
0: Sie haben da vorhin angefangen wegen den drei Merkler vom Sedan,
2: gell? Ach so, das habe ich jetzt ganz vergessen. Entschuldigen Sie, was dass ich da bitte. In der Aufregung ja, ist mir das ganz entfallen. Aber das tut mir leid, das kriege ich natürlich, das Geld. Ich habe schon immer meine Frau gesagt, wenn nur mal den Häberle sehen, den. Ich habe ja nicht mehr gewusst, wie sie heißen, aber ja. Wenn ich nur den sehe, den wir damals da, mhm. Das tut mir leid,
0: bitte,
2: das
0: zahlen bitte, wir
2: natürlich. Ja, ohne weiteres ja, drei Mal. Und sehen Sie mir nicht besser.
0: Aber Herr Pfleger, alte Feinde wie mir, ja. Alte
2: so,
0: Feinde.
2: So, das sind zwei. Eine. Das heißt, wart einmal. Sie sind doch Häberle.
0: Hallo, Herr Pfleger, kennen Sie mich vielleicht?
2: Ja, schon, natürlich, an sich schon, privat schon, aber können Sie sich ausweisen?
0: Was ausweisen?
2: Aber den Impfschein, der Geburtsurkunde, den Reisepass. Laufpass, gar nichts, kein Laufpass, ja. Überhaupt nichts. Und da wagen da, Sie zu behaupten, Sie seien mein alter Freund Häberle, da kann doch jeder kommen, das kann doch jeder sagen, wo ich da noch weiß, das grenzt ja an Betrug. Ich kenne Sie nicht, Herr Häberle. Auf Wiedersehen, Herr Häberle.
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4: So, da bist du ja. 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

0: Da ist kein Pfennig mehr drauf.
1: Du lelle Bäbel, wenn du nicht sparst, kannst du nie auf den grünen Zweig kommen.
0: Was tue ich denn auf dem grünen Zweig? Ich bin doch kein Vogel. Sag mal, wo hast du denn dein Auto?
1: Verkauft. Dann endlich mal so viel Geld dafür gekriegt, dass ich mir in Stuger der Straßenbahnfahrt leisten kann.
0: Ja, mehr nicht.
1: Na, neu, von dem Rest muss ich doch noch die restliche Rate abzahlen. Dabei haben die mir versichert, das Auto mag sich von selber bezahlt.
0: Ja, das war doch immer so sparsam im Verbrauch.
1: Stimmt. Das hat bloß 2,5 Promille gebraucht und schon war's weg. Jetzt habe ich Tag und Nacht bloß das blöde Auto im Kopf.
0: Im Kopf? Ja. Man braucht schon keine Garage.
1: Was verstehst du überhaupt von Auto, hä? Hast du überhaupt schon die Fahrprüfung gemacht?
0: Bestimmt schon öfter wie du.
1: Ich glaube gleich. Ich hab den neulich beobachtet, wie du mit einem Fahrlehrer die Alt-Weißsteig runtergefahren bist. Da hast du mittler am Halteverbot angehalten, mein Lieber.
0: Ich nicht. Das Auto hat gehalten. Da hat wahrscheinlich der scharfe Fahrtwind die Zündkerze ausblasen.
1: Sag bloß, du hättest die Fahrprüfung bestanden.
0: Ich weiß nicht, der Prüfer ist immer noch ohnmächtig.
1: Ich glaube gleich, und dir wird es jetzt auch so gegangen, wenn ich dir erzähle, was ich weiß.
0: Ich habe jetzt keine Zeit.
1: Da komme ich heute Abend.
0: Da habe ich auch keine Zeit.
1: Warum, wo gehst du noch heute Abend?
0: Ins Bett.
1: Dann vorher?
0: Da schlafe ich auf dem Sofa.
1: Na, erzähle das jetzt.
0: Ja, aber schnell, ich muss ins Bett.
1: Also, pass auf. Der Direktor Pleile, der Schwager von Salzmanns.
0: Was, seit wann ist denn der Direktor?
1: War schon lang, der ist doch Leiter bei der Firma Ehrle.
0: Wieso Leiter? Ich wäre froh, wenn ich da einen Posten hätte.
1: Leiter mit T.
0: Mit T? Wir trinken so etwas, Mensch.
1: Leiter, weißt du nicht, was ein Leiter ist?
0: Ach so, ja, ja. Ein Bockleiter zum Beispiel.
1: Ein Abteilungsleiter.
0: Hat das jetzt gleich sagen können. Wenn die an der Firma Ehrle einen Dachschaden haben, dann kann man mit der Leiter...
1: Nein. Das muss ich dir anders erzählen. Ja. Also der Herr Pleile.
0: Was ist mit dem?
1: Der Herr Pleile, der hat...
0: Wieso der Herr? Der war doch Direktor vorher. Was sagst du, der Direktor Pleile und jetzt auf einmal der Herr?
1: Bevor er Direktor wurde, ich war er Herr. Ne? Verstehst
0: du? Ja, das ist öfter so.
1: Ja. Ist also, ne? Und dieser Herr Direktor Pleile, der hat mir...
0: Wo hast du den getroffen?
1: Direktor Pleile?
0: Ja.
1: Ja, den habe ich in der Straßenbahn getroffen.
0: Was, in der Straßenbahn passt man doch mit so einer Leiter gar nicht, nein.
1: Also pass auf.
0: Ja.
1: Ich steige in der Firma Straßenbahn in die Ehrle. Ich steige in der Firma Ehrle in die Straßenbahn.
0: In der Firma Ehrle fährt doch gar keine Straßenbahn.
1: Wenn man losgeht.
0: Ja, wenn man losgeht.
1: Ja, wenn man losgeht, da ist die Heilbronner Straße, nicht? Oh. Und da ist die Haltestelle.
0: Heilbronner Straße, das ist eine gefährliche Gegend, du. Da gang ich nicht mehr nach.
1: Warum?
0: Da habe ich meine Frau kennengelernt.
1: Das ist doch mir wurscht.
0: Na ja, du musst sie ja nicht haben, aber ich.
1: Also, nicht? Und ich schwätze da mit dem... Direktor Pleile,
0: ja, ist der auch an der Heilbronner Straße eingestiegen?
1: Nein, der ist später eingestiegen. Der ist am Bahnhof mit Salzmanns eingestiegen. Verstehst du?
0: Was mit Salzmanns? Woher kennt denn der Salzmanns?
1: Woher kennt denn der Salzmanns? Der wird doch nur seinen eigenen Schwager kennen, nicht? Und mit jedem Simpel unterhält er sich ja auch nicht.
0: Na, wieso? Ich schwätze doch auch mit dir.
1: Bist du jetzt ruhig?
0: Ja, also.
1: Also, und da schwätze ich also so mit dem Direktor Pleile, nicht?
0: Ja, mit Salzmanns ist der Einstieg am Bahnhof. Ja. Sag einmal, hat die Frau Salzmann wieder das tief ausgeschnittene Kleid angehört, wo sie immer an der Riviera anhat?
1: Na, noch irgendein Kleid, irgendwas wird sie schon angehört haben.
0: Das glaube ich nicht.
1: Wenn sie kein Kleid angehört hätte, das hätte ich ja gesehen, nicht?
0: Wenn die am Bahnhof eingestiegen sind, dann waren die an der Riviera. Die fahren nämlich jedes Jahr an die Riviera. Ja. Und da zieht die immer das tief ausgeschnittene Kleid an, wenn sie an die Riviera fahren.
1: Ja, und, ja, nicht wahr? Ja. Das ist doch mir egal, nicht wahr?
0: Ja, also...
1: Ich schwätze also da gerade mit dem Direktor Riviera. Ich schwätze mit dem Direktor Pleile, nicht? Mit dem bin ich am Neckar da umgestiegen.
0: Ja, und Salzmann sind die nicht mit?
1: Nein, die sind mit dem vorderen Straßenbahnzug weiter. Und wir sind mit dem Hintern über Geisburg gefahren. Verstanden?
0: Ja, du hast ja laut genug geschwätzt.
1: Also, nicht? Und da erzählt mir der Direktor Bleile, dass du, zum Vetter vom Salzmann, zu dem Kassier...
0: Der Direktor Bleile, der wird's vielleicht wissen.
1: Was?
0: Ob die Frau Salzmann das tief ausgeschnittene Kleid hat.
1: Wenn ich jetzt noch einmal den Namen Salzmann her...
0: Da kann doch eh nichts dafür, wenn die so heißt. Hätte sie nicht geheiratet, dann hätte sie nur Brüstle heißen.
1: Ach, komm. Schluss, aus, fertig, Ruhe, ich erzähle überhaupt nichts mehr.
0: Ah, du bist gut, jetzt hast du schon gackert, das muss ich auch legen. Nein. Da erzählt man ihm großartig, dass er noch mit einer Leiter in Straßenbahn reinsteigt. Da brauchst du gar nichts mehr erzählen. Will nichts mehr wissen, aus, Schluss, schon narrt.
1: Ja.
0: Das interessiert mich nicht mehr.
1: Interessiert mich, das wird dich aber interessieren, was mir der Direktor Bleile von deinem Untermieter erzählt hat.
0: Vom Herr Beiswenger?
1: Jawohl.
0: Was ist mit dem?
1: Ja, der ist heute Morgen auf der Sparkasse erschienen, hat von deinem Konto dein ganz Geld abgehoben und ist mit deinem neuen Auto auf und davon gefahren.
0: Du, das muss ich gleich meiner Frau erzählen.
1: Die weiß es schon, die ist nämlich mit abgehauen.
0: Das ist schade, die hätte vielleicht gewusst, ob die Frau Salzmann das tief ausgeschnitten hat.
2: Na, will ich jetzt noch zum Schluss also kein eigenes Stück mehr machen, sondern noch einen Witz erzählen, der ist nicht von mir, der ist gut. Der ist sogar sehr gut, das ist wirklich einer von meinen Lieblingswitzen. Ich habe da wirklich 10 Minuten drüber gelacht am anderen Tag. Und ich habe dann den Witz also jahrelang auf der Bühne erzählt. Allerdings... Ich muss also ehrlich sagen, es ist mir also nicht annähernd gelungen, dieselbe Wirkung damit zu erzielen, wie er auf mich gehabt hat. Also es wird eigentlich sehr wenig gelacht dabei. Ich schicke diese etwas ausführliche Einleitung deswegen voraus, damit es nicht ganz so peinlich wird. Also ihr müsst lachen, wenn ihr denkt, jetzt käme noch was, gell? Neues praktisch aus, gell? Also, und zwar geht es folgendermaßen, da gehen wir durch den Wald. Wenn man springt und mit der Pistole entgegen, Hände hoch, Geld oder Leben. Jetzt hat er kein Geld dabei gehabt. Ja, also jetzt noch nicht. Jetzt noch nicht. Aber ist nett. Jetzt hat er kein Geld dabei gehabt, sagt er, gut. Gib's mal eine Armbanduhr. Jetzt hat er auch keine Armbanduhr dabei gehabt. Dann springt er mit der Pistole auf den Rücken und sagt, na trag mir eine Stickle. Ja, ich bin diese Reaktion gewöhnt. Hab ja gesagt, dass es peinlich wird. Also am Witz liegt's nicht. Weil für mich ist das immer auch ein bisschen ein Gradmesser, mit wem es zum Tuhen. Naja, also gehen wir durch den Wald. Vor allem springt man mit der Pistole entgegen, Hände hoch, Geld erleben, jetzt hat er kein Geld dabei, nicht? Sagt er, gut, gib's mal deine Armbanduhr. Jetzt hat er auch keine Armbanduhr dabei, nicht? Dann springt er mit der Pistole auf den Ring und sagt, na trag mir eine Stickle. Ja, das war ja nur schwächer. Ja, aber jetzt hätt er's doch gewusst. Na trag mir halt eine Stickle. Das ist die Pointe. Da müsst ihr lachen. Also, geht mal durch den Wald. Wenn man springt mit der Pistole entgegen, Hände hoch, Geld und Lärm, das ist doch lustig. Jetzt hat er kein Geld dabei gehabt. Sagt er, gut, gib's mal deine Armbanduhr. Hat er auch keine Armbanduhr dabei gehabt, dann springt er mit der Pistole auf den Ring und sagt, na trag mir halt ein Stickle. Da geht mal durch den Wald. Weil man springt einer mit der Pistole entgegen, Hände hoch, Geld und Lärm, jetzt hat er kein Geld dabei gehabt. Gut, gib's mir halt eine Armbanduhr. Jetzt hat er auch keine Armbanduhr dabei gehabt. Dann springt er mit der Pistole auf den Ring und sagt, na trag mir halt ein Stickle. Da geht ein Mörder dabei. Und man springt nur noch mit der Pistole entgegen. Ja, nur also, ich habe mich nicht aufgedrängt, gell? Ihr hättet die Zugabe hören wollen. Ist man halt jetzt durch. Gehen wir durch den Wald. Und man springt noch mit der Pistole gegen Hände hoch, gell? Und jetzt hat er kein Geld dabei gehabt, nicht? Sagt er, gut, gib's mal deine Armband, jetzt hat er auch keine Armband dabei gehabt. Und dann springt er mit der Pistole auf den Rücken und sagt, na, ja, also gut, okay, ja. Ja, ja, ja. Jetzt klatscht er doch. Wird euch wieder einschmeicheln. Na, also gut, da kommt in Stuttgart ein Bettler bei ihrer Frau an dir klingelt, kommt sie raus. Was wollen Sie? Ha, gucken Sie mir doch einmal. Ah, ich hab seit 3 Tagen nichts mehr gegessen.
3: Ja, Sie müssen sich halt zwingen.
2: Über so einen Scheiß Lader. Aber wenn man wirklich was Gutes bringt, dann ist nix. Dann haben wir ja kleine Hörstelle und so mal. Aber da lachen die auch noch. Heute immer aber ein Niveau beieinander, mein Lieberle. Es war nur zur Erholung, da geht man durch den Wald. Und man springt dann noch mit der Pistole gegen Hände hoch, gell? Ja, jetzt läuft's, gell? Das hat er keine Pistole dabei gehabt. Da springt er auf die Armbanduhr. Na, trag mir halt ein Stückchen, da geht mir durch den Wald. Und man springt dann mit der Pistole gegen Hände hoch, Geld und Leben, ja. Ja, komm hier, hier. Hier haben Sie 1000 Mark. Scheiße. Dann muss ich heute laufen.

0: Feier steht da oben. Wenn die da oben bald aufhören, dann geh ich auf.
1: Komm, jetzt reg dich doch nicht auf. Du bist doch auch mal jung gewesen.
0: Ja, sogar noch viel jünger wie die da oben.
2: Guten Tag, Herr Statten.
0: Von mir aus. Hast du jetzt etwas gelernt da, bei dem Kollegen?
1: Warum kommt der auch von dir da hoch?
0: Leute, zum Kollegen vom Schrammle habe ich den geschickt.
2: Ja, ich habe sogar Schwäbisch gelernt.
1: Oh, da bin ich aber gespannt.
2: Ja. Na, passen Sie mal auf. Schellet so nicht an selber Schelle seid. Selle Schelle schellet nicht. Schellet so lieber an selber Schelle seid. Selle Schelle schellet.
0: Seiner Lebtag lernst du das jetzt.
2: Was heißt denn das überhaupt?
1: Was das heißt, jetzt passen wir genau auf. Das heißt auf Schriftdeutsch. Läuten Sie nicht an dieser Glocke? Diese Glocke läutet nicht. Läuten Sie lieber an jene Glocke läutet.
3: Was ist mit dir los? Kannst du nicht mit Deutsch? Immer Viertel.
0: Ja, du Wilhelm, ja, schau mal, wo kommst denn du her?
3: Von den Trierler da Hause vom Finanzamt, die meinen, wir haben das Geld zum Nausschmeißen. Was glauben denn die? So ein Staat haben wir.
1: Der Staat sind wir.
3: Der Staat ist ein Rennvieh. Und das Finanzamt gehört aufgelesen.
1: Ja,
3: das hat sowieso zu viel Beamte. 50% geben wir da entlassen von den Brüdern.
0: Ja, das geht nicht. Da müsste eine Entlassungsbehörde eingerichtet werden. Und da müsste man wieder 50% Beamte einstellen, wo die andere 50% entlassen soll.
3: Greifen soll, da kein Pfennig kriegen die von mir.
2: Ja, wie viel Steuern müssen Sie denn entrichten?
3: Aber ein Saugeld, 5 Mark, wenn Sie es genau wissen wollen.
2: Hier. Ich schenke Ihnen das Geld. Aber bitte schimpfen Sie fortan nicht mehr auf unseren Staat und seine Beamten.
3: Was? Dann nimmst du dein Geld wieder. Meint es mal, wir lassen unser Recht auf Schimpfe abkaufen um lumpige 5 Mark, ja? So Zeit.
2: Na, dann zum Wohle.
1: Prosit.
0: Prosit.
3: Prosit. Guck mal. Was die Studenten für eine Hose hat.
2: Das ist eine Kniebundhose. Echtes Leder.
0: Die Hose ist prima. Wenn du da an Weihnachten den Furz drin lässt, dann hebt er bis New York.
3: So, ab heute wird nichts mehr getrunken.
1: Ja, wieso? Bist du krank?
3: Ab heute wird bloß noch gesoffen.
0: Ja, da kann man bloß noch sagen, ich schließe mich den Ausführungen meines Vorredners an.
1: Prost! Ja. Der Storch kommt auch nicht mehr. Der Storch kommt auch nicht mehr.
3: Du Dackelwieser, kommst du jetzt auf den Storch?
0: Ja.
1: Nein, ich habe gerade immer ihre Fieser geguckt und euch mal eingefallen, dass wir früher mal einen Storch auf dem Rathausdach gesehen und seit ein paar Jahren ist das Nest leer.
3: Vielleicht wegen der Pille.
1: Aber du Dackel, ich möchte gern wissen, warum der Storch nicht mehr auf unserem Rathausdach nistet.
0: Das kann ich euch sagen. Weil der Storch die Niedrigkeit, die wir unter den Dachplatten passiert sind, die wir heute auch heiraten können.
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0: Wilhelm, meine Alte ist krank. Sie hat mir jetzt zur Erholung wegen der Galle.
3: Oh, sei froh, jetzt kannst du erholen.
0: Ja, Freunde.
3: Und die Mai ist bei ihrer kranken Tante.
0: Ich weiß. Pass auf, deshalb fahren wir nach Paris.
3: Hä? Nur?
0: Ja, du, pass auf. Ich habe schon Prospekt geholt, da, vom Reisebüro.
3: Das ist er. Erleben Sie Paris bei Nacht.
0: Ja, pass auf, 7 bis 10 Uhr Frühstück.
3: Ja, das muss man.
0: Von 10 bis 12 Uhr Notre Dame.
3: Was, von 10 bis 12 Uhr bei der Dame ja. Auch noch?
0: Ja, 12 bis 14 Uhr Mittagessen.
3: Ja.
0: Von 14 bis 17 Uhr Mittagsruhe.
3: Ja.
0: Von 17 bis 20 Uhr Nachtessen.
3: Ja, wann sollen wir sich da nach Paris angucken?
0: Das muss schau sehen. Ich hol schon die Fahrkarte und morgen früh geht's los. Ja,
3: nach Paris. morgen mal da und dann so viel nackte Weiber auf einmal auf. Und wir haben den Gruß weggeheiratet.
7: Halt eben, Schramm. Isilia, ein grand Spektakel.
0: Ja. Na, hocke du, danke, so, ich hab doch gesagt.
3: Ach so, ja, ja, bitte. Ja, hock. Guck, jetzt kommt noch mal eine halbe nackte Haare. Ich spreche, das geht in meiner Hälfte noch nicht. Alles was er hat.
8: Ja, l'entrée 100 francs.
3: Angenehm, Weiblinge.
8: Non, monsieur, l'entrée.
3: Ach so, der andere, ja, das ist der Christian.
0: Ja, das bin ich, ja.
8: Oh, Sie Deutsche?
0: Wir Deutsche, ja, die Bänger sind wir.
8: Ja, ja. Der Eintritt kostet 100 francs.
3: Ja, jetzt sind wir schon da, zahlen.
0: Ja, aber verzeih es bloß nicht mehr.
8: Merci. Bitte Tisch 12.
3: Wo haben Sie Deutsch gelernt?
8: In Autoradio auf Kurzwelle.
0: Ah. Ach so, auf der Kurzwelle.
8: Et vous die Serie?
3: Ja, ja.
0: Was?
8: Trinken?
0: Trinken? Ja, ja, wir trinken ja, aber ein Viertel Heilbronner.
3: Geht er alles?
0: Ja.
8: Voilà la carte.
0: Was ist? Ja, die Galle, mein alter Zauber der Galle.
3: Ja, dann müsst ihr halt nach Meringheim, nicht? Verstehst du?
0: Ja, essen möchte man auch, gell? Essen.
8: Essen, oui.
3: Ja. Essen, ja.
8: Voulez-vous des Galopp?
0: Natürlich im Galopp. Oui.
3: Also, ja, oui, eben. Ja, also, ich möchte ein paar zu Leberkäse. Und ja, ich störst du sofort, wir haben noch gar nicht bestellt.
9: Ja. Nein, bonsoir, monsieur. Parlez-vous français, monsieur?
0: Hä?
9: Parlez-vous français?
0: Ja, ich verstand das.
3: Ja,
9: ich habe gefragt, ob Sie Französisch sprechen.
0: Natürlich, perfekt.
3: Ja, ja. Perfekt, ich verstehe auch jedes Wort, ich weiß bloß nicht, was heißt.
0: Ja.
10: Bonsoir, mesdames. Bonsoir, monsieur. Je suis content de vous accueillir cette soirée dans notre établissement. Nous allons vous présenter une belle femme et grande artiste appelée la reine de la nuit. Et voilà la charmante mademoiselle Madeleine.
0: Oh, was ist jetzt? Was macht denn du da?
3: Jetzt leck mir nur aus. Die zieht sich aus.
0: Ah ja, und wir langsam. Jetzt guckt sie auch noch da.
3: Jetzt ist sie von einem Zähmet ausziehen.
0: Die guckt auch noch zurück.
9: Alors, monsieur, ouvre, chérie, ouvre.
3: Was meinen Sie?
0: Ich glaube, du meinst, du sollst das Häkle hinten aufmachen. Da.
9: Oui, si.
3: Da hat sie ja nichts mehr, ja.
9: Oui.
3: Kann ich, um Freilein, die Ahnung von meinem Filzleben, ich zieh dir Zeug.
0: Na komm, dann mach's halt die, pass auf.
3: Heiligsblech.
0: Hoffe ich.
3: Ich bin so viel Fleisch, kriege ich Hunger.
0: Ja, da kommt gerade der Kellner, pass auf.
11: Sie kommen, monsieur?
3: Ah ja, das auch, ja.
0: Ja, jetzt bringt der Rolf auch Schnitzel.
11: Bon Appetit.
0: Ja, ich
3: hab
0: Hunger.
3: Aber, bringen Sie ein bisschen Salz.
11: Ah, die Sen.
0: Die Milch? Wo? Mo, die Milch? Was meint du?
3: Sie kommt schon.
9: Lala. Ich prends place ici, oui?
0: Oui.
9: Allemand, vous?
3: Allemand, ja. Hallo.
0: Oui, mir kommt keiner mehr.
9: Bien.
3: Verstehst du dich?
0: Oui, aber das Beste ist, das heißt immer oui, verstehst du?
3: Oui.
9: Alors, mon chanson, oui.
3: Yeah.
9: C'était bien, vous l'aimez bien?
0: Oui.
9: Oui. J'ai soif.
3: Chaud?
9: Oui. J'aime quelque chose à boire, oui?
0: Oui.
3: Tu vas dans prima.
9: Va te montrer, Régis.
0: Regardez.
9: Regardez.
0: Tiens, dame, mets-moi une flasque, toi, non?
3: Yeah.
0: Ah,
12: Kreatur, verstehst
9: du? Die Champagne, s'il vous plaît.
12: Hein? Ja, Champagne, Champagne de ville, tu es.
13: Was will, oui.
9: Et j'ai faim aussi, et puis j'aime bien manger quelque chose, oui?
12: Oui,
9: bien. Bon,
3: bon. Alors... Tu manges comme ça.
9: Oui, comme ça.
12: Et tu manges même sur une table. As-tu eu un hunger?
3: Oui, oui.
12: Ja, tchèche, aber du, gell, verstehst du?
3: Ja, ja, wenn sie nicht viel malt.
9: Ça.
3: So, jetzt. Oh, eh bien.
9: Alors, chérie, allons chez moi un peu, oui.
12: Je mange vite, parce que je dis. Oh, du, hast du Schlafensblechle? Die malte Himmelbett.
3: Oh,
12: heide. Jetzt möchte ich bloß wissen, woher die weiß, dass ich Möbelschreiner bin.
3: Du, ich glaub, wir zahlen eh das Steuer.
12: Ja, ich glaub. Oh, das wird mal im ganzen Hof, du. Ich glaube, ich soll dringend da in Schleicher laufen.
3: Du kannst doch da hinten im Baramin.
12: Warum? Die verstanden doch kein Deutsch, wa?
13: Alors, oh là là, monsieur, alors quel malheur!
3: Oui, oui. Oh, was für ein Malheur! Das will ich malheur. Am Griechen, wir können ja so granatemäßig stinken.
12: Ja, gell, da muss ich mir selber loben. So habe ich auch lange nicht mehr gebraucht.
3: Das hält doch der Teufel nicht aus.
12: Aber so, jetzt bedenkt doch mal, was zum Beispiel die chemische Fabrik für Geld aufwenden müssen für so einen Stank. Ich aber, ich mach das ganz umsonst.
13: Oh, heideneif, denkt der Kerl vielleicht. Hey! Hey! Aufwachen! Herrgott, jetzt wach doch auf!
12: Was ist denn?
13: Stank!
12: Schau, wie der Damewahl.
13: Baba, Damewahl, jetzt schwätz doch nicht so einen Scheißdreck raus.
12: Ja, ui, Kerlin, was machst du mit deinem Emmentaler Hemd?
13: Was? Wieso Emmentaler Hemd?
12: Na, weil's lauter Löcher hat. Sag mal, wie kommst du nach Paris?
13: Hä? Paris?
12: Ja.
13: Ach, wie war Paris? Ja. Was soll denn das?
12: Also, ich bin ja daheim. Oh Jesus, jetzt hat's mir das bloß träumt, leider.
13: Hat dir helfe gleich. Mach, dass du in dein Wingert rauskommst, geh hacken noch vor Gott, ihr Paris.
12: Ja, ja, wie? Sag mal, was ist denn an meinem Nachthafen dann? Da?
13: Da war's denn auch, ein Luftballon. Den hast du gestern Nacht in deinem Ball an dein Häfelin angebunden.
12: Drum, alles was recht ist. Ein Furz mit Haut habe ich auch noch nie gesehen.
14: Teufel haucht sich oder

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0: 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Ja, verreckt, da sind ja mehr noch Daller denn. 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Kommt mein Nachbar, seid da schon Dull denn? Und sieht gleich, da sind ja etliche Duller denn. Der Buschbrot hebt, seid hast auch ein Dell denn? Denkt er nix. Ich hab noch mehr ne Teller denn. 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Oder gleich Haufen Daller, Duller oder Teller denn? 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
1: Ja.
0: Dann immer möge, klar schon
1: wieder. Ja, Moment. Ja. Komm ja schon. Jetzt aber fällt's ja, denn.
0: Es ist nicht mehr zu früh.
1: Wäre jetzt eine noble halbe, oder?
0: Ja, bitte schön.
1: Sieh, das wäre denn die 8. Aber auch der letzte. Ich muss jetzt aufstuhlen.
0: Aufstuhlen?
1: Ja.
0: Sie, wenn Sie aufstuhlen müssen, dann stuhlen Sie auf und wenn Sie abstuhlen müssen, dann stuhlen Sie ab. Tun Sie, was Sie nicht lassen können.
1: Ja, ja, also nochmal eine halbe.
0: Bitte schön, und der Wirt?
1: Was ist mit dem Wirt?
0: Den sollen Sie mir bringen, weil ich habe eine Reklamation.
1: Ja.
0: Ich habe eine Reklamation.
1: Ja. Ich habe auch bloß zwei Hände, ja?
0: Ja.
1: Und ich bin seit um 10 Uhr heute Morgen auf die Füße.
0: Ja.
1: Aber bitte, Sie sollten einmal meine Krampfadern sollten Sie
0: anhören. Bitte schön, nicht jetzt bei Tisch. Ein andermal sehr gerne. Wenn ihr den Grad vor Ort wieder zeigen will, ohne besondere Aufforderung, dann ist es meistens nur ein ganz kleiner Schritt.
1: Also doppelte halbe, ja.
0: Mein Hausarzt, der sagt immer...
1: Sieh, das ist mir egal,
0: ja,
1: was Ihnen Ihr Hausarzt sagt. Ja?
0: Ja, ja.
1: Der soll Ihnen lieber mal sagen, dass Sie nicht so viel saufen sollen.
0: Ja, dann würde ich ihm sagen, dass Sie zu mir gesagt haben, dass ich ihm das sagen soll. Dass er mir das sagen soll. Dass er mir das ja schon nicht...
1: Bitte was?
0: Was? Ja, was, das haben wir, dass die ja schon initiieren sollen. Sie, Frau Anne, dürfte ich Sie freundlicherweise zu einem kleinen Umdruck einladen?
1: Dankeschön. Ich bin bedient.
0: Naja, wenn ich das nur auch schon von mir behaupte.
1: Ja, also nochmal eine halbe.
0: Bitte schön.
1: Sie, und darf ich den Teller mitnehmen?
0: Bitte.
1: Hat's geschmeckt?
0: Danke für die Nachfrage. Scott. Sie, die beste saubere Gutler hat der Reste wird, der hat die beste saubere. Wir können Saure Nila kann ich nicht essen, da brennt es mir gut darum.
1: Entschuldigung, Ihre Halbe.
0: Ja.
1: Der Wirt kommt auch gleich.
0: Ja, sie hätten sie das jetzt nicht miteinander bringen können.
1: Sie kennen doch unseren Wirt. Ja? Soll ich den vielleicht auch noch reintragen? Ha? Ja. Da kommt er doch schon. Der Herr Stadelmann.
2: Ja, ich höre, Sie wollen sich über mein Personal beschweren.
0: Was ich über Ihr Personal? Die Dame ist ja absolut, okay, die sagen wir mal, vor allem menschlich. Keine Probleme.
2: Ja, dann um was geht's denn?
0: Sagen wir mal so, sie ist nicht die Schnellste. Ja? Die Rascheste ist sie. Ich nicht, gell? Aber sonst 100%. 100%.
2: Ja, um was geht's denn?
0: Um die Bäume.
2: Was?
0: Es geht ja um die Bäume. Die Bäume, der Hanne müssen weg.
2: Was?
0: Weil die werfen mir ständig den Schlag Schatten ins Gesicht. Peng, peng, peng, peng.
2: Ja, wie? Und ich muss jetzt hergehen und ich will jetzt hingehen her und sag wegen eurem Gast den Stamm um.
0: Da kann ich ja verlangen, ich bin ja ein Stammgast.
2: Sie, jetzt loset Sie mal. Also mir hat der Hanna der schönste Biergarten weit und breit. Da können Sie überall rumrennen und gucken. Das schönste Biergarten. Wegen meinem Biergarten kommen mir Gäste bis von Norddeutschland.
0: Von Norddeutschland?
2: Ja.
0: Sie sagen... Sagen Sie mir mal, seit wem versteht denn ein Mensch von Norddeutschland etwas von einem Biergarten? Sagen Sie, hören Sie mir bloß auf mit den Menschen von Norddeutschland. Ich bin selber eine Tante der Dope.
2: Was? Na, wo ist Ihre Frau Tante beheimatet, wenn man fragen darf?
0: Was weiß sie? Weg.
2: Was wollen Sie?
0: Die Bäume müssen weg.
2: Bäume müssen weg, die Bäume. Jetzt gucken Sie doch mal dieses herrliche Blätterdach da oben. Wie das duftet.
0: Duftet? Winter tut's. Also mal her, Sie sollten sich ein Beispiel nehmen an einem Bierzelt.
2: Aber Bierzelt?
0: Ja, da wird der feinwürzige Bierdunst nicht vom Wind verweht. Aber bei Ihnen, da fliegen ja ständig Blätter und Blüten und Kaschanen ins Essen. Nein, das ist ja ständig.
2: Ständig, so schlimm ist jetzt das auch nicht.
0: Es wäre nicht schlimm, wenn es essbare Kastanien. Komm an, ich hab bloß saubere Kutlerkatze. Wenn euch ja egal war, was ein Ei fliegt, dann weiß man ja sowieso, dass die
2: was. Sieh, das geht gegen meine Kirche, gell, das will ich gekehrt haben.
0: Das war vorher, wäre mir um ein Haaresbreite Marlene Käferle ins Bierleiten.
2: Was?
0: Marlene Käferle. Und wenn wir um ein Haaresbreite da rein.
2: Sie, Maria Käferle, falls Sie dir meinen, das sind sehr nette und nützliche Tiere.
0: Ach so. Ja, für Sie sind sie schon nützlich, weil der denkt mir mein Bier aufsaufen. Und ich darf zahlen, gell? Giftig.
2: Was sind die?
0: Hochgiftig. Marlene, die kleine Pinkler, weißt du, wie bei einem Fliegenpilz. Fliegenpilz ist ja von aus essbar, gell? Nur die weiße Pinkler. Und so ist bei einem Marienkäfer auch. Du könntest einen Marienkäfer ohne weiteres Essen, ohne dass du eine Blutflöhe. Weißt du, weil nur die weiße Pinkler, giftiger wie eine. Atom.
2: Ganz wertvolle Blattlausvertilger sind das, Maria Käferle.
0: Was für
2: Blattlausvertilger, ja.
0: Sie in einer guten Gartenwirtschaft, da lassen keine Häuser, da Da hat es keine Läuse und keine Mäuse und keine Ratzen.
2: Jetzt steht's aber nachher lange.
0: Und dann habe ich auch bloß, wenn das da reingeflogen wäre, verstehst du? Und dann wäre es ertrunken.
2: Was?
0: Dann wäre es versunken. Im schiefen Traum.
2: Was?
0: Im schiefen, tiefen Schaum wäre es jämmerlich ertrunken, weil außer Schaum ist ja in ihrem Bier nichts.
2: Wenn ich das recht gehört, in meinem Bier ist außer Schau nichts drin. Sie dann trinken sie auszahlen, gehen heim. Das war das letzte Bier, was Sie bei mir getrunken haben. Sie haben ab sofort Hausverbot, hören Sie mich.
0: Der Patient, da kennen Sie mich nicht und mit meiner. Ich bin ja gar nicht in Ihrem Haus. Man muss vielleicht die Hockingteil stinkige Wirtschaft nein. Wenn es da so schön ist,

0: Ja, singen können sie also auch, die Rauben. Dass sie dabei durstig wend, ist kein Wunder. Aber da kann man ja abhelfen. Da dazu sind schließlich die Wirtschäftler, die Beizle da. Und da dran hat sie neger gar gegen ganz gewiss noch nie gefehlt. 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Und grad denn so am Altstadtbeutle hat einmal im Winter so ein Studiger seine Ski, seine Bretter also an die Wand nachgeläumt und angegeben wie 10 nackte Neger. Ja, er hat sogar zum Hemme gesagt, er sei ein Preisskifahrer. Na, sagt der Hemme.
1: Na, sind wir ja schier Kollegen. Ich bin nämlich Scheißbrieffahrer.

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Geräusch? Wenn man doch was miteinander isst, dann teilt man ja auch. Oder anders gesagt, wenn man denkt, da kommt es ja von selber, dass man vielleicht sich einmal berührt. Das muss jetzt nicht direkt sein, das ist klar. Aber weißt du,

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1: Oh yeah.
0: Und du willst sie gern haben. 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
1: Aha.
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1: Das war klar.
0: Und dein Musikgeschmack.

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1: Nein, nein.
0: Und auch nicht wirst.
1: Überhaupt nicht.
0: Und wenn sie dich umkrempeln will, dann ist es so das Biest.
1: Das ist alles was gleich.
0: Da geht's auch andere.
1: Auf jeden Fall.
0: Die dann nehmen, wie du bist.
1: Sowieso.
0: Jetzt kann halt auch.

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ich sage es euch ganz ehrlich, ich habe auch zu meinen Mitmusikern heute Abend einfach gesagt, genießt den Abend, das möchte ich auch echt sagen. Es ist ein Geschenk, für mich ist das größte Geschenk, mit solchen Menschen musizieren zu dürfen, mit solchen genialen Leuten hier einfach das zu machen, was wir am Ganzen machen, Musik. Und ihr seid dabei und ihr gehört genauso dazu, weil ohne euch wäre die Seele nicht da. Heute Abend spüre ich brutal viel Liebe und Seele. Dankeschön. Und das nächste Lied ist für euch, Wenn der Sonne.

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Mein lieber Freund, man sieht zwar immer Schönheit muss leiden, aber was mein Elfriede mitmacht, ist Gott auf keine Kuhhaut auf. Angefangen hat's, wo sie unser Markusli zu Ostern so einen Goggler als Wecker gekauft hat. Der läutet nicht wie ein normaler Wecker, sondern der kräht so lang, bis man ihn auf der Kamm haut. Und dann sagt er fröhlich Guten Morgen zu ihm. Praktisch wie mein Chef ist, hat sie den gleich als Geschenkli einpacken lassen. Anschließend ist sie in die Metzgerei eingestanden und hat eingekauft. Und wie sie gerade beim Schwattermagen war, hat der Goggler in der Einkaufstasche angefangen zu krähen. Mein Elfried ist knallrot angelaufen und hat hektisch und lautstark 20 Scheiben weiße Presswurst bestellt, aber der Goggler hat nicht aufgegeben. Alle Kunden haben sich kopfschüttelt nach ihrer Umdreht. In der Verzweiflung hat sie das Geschenkpäckli geschüttelt und dann hat sie in der Tasche auf einmal Guten Morgen gerufen. Da haben sie mein Elfriede vollends ausgelacht. Weil sie es aber überhaupt nicht verputzen kann, wenn man sie auslacht, hat sie sich am Schaufenster vom Schuhgeschäft abreagiert. Sie ist neu, hat etwa 400 Bärler Schuhe abprobiert, ist ohne einen Schuh zum Kaufen wieder raus und hat mir beim Abendessen so intensiv von offenen Schuhen mit Plateausohle vorgeschwärmt, dass auch der Dümmste, also ich, hat merken müssen, dass sie an diesen Schuhen Interesse hat. Weil ich mir aber unter Plateausohle-Schuhen überhaupt nichts vorstellen kann, hat sie mir liebenswürdigerweise angeboten, dass sie mich vom Geschäft abholt und dass wir noch miteinander an dem Schuhgeschäft vorbeilaufen. So, da hätte sie mir das zeigen. Ich habe mir im Geschäft einen Vorschuss geben lassen und vorsichtshalber noch ein paar Euro-Schecks eingeschoben, weil, wenn mich mein Elfriede sogar vom Geschäft abholt, dreht sich's in der Regel um größere Summen. Mir hat schiert Augen rausgedruckt, wo ich die hohe Sohle gesehen. Aber wahrscheinlich hat es dem sicherlich unterschwellig vorhandenen Wunsch von meiner Elfriede entsprochen, dass sie auf mich und die anderen Leute runtergucken kann. Was mich völlig aus der Fassung gebracht hat, waren halbe Seidehalstücher als Schuhbindel, die als riesige Schlaufenbunde links und rechts am Schuh runtergehangen sind. Also in einen Regen reinkommen oder in eine Drecklach reindappen, wer deine Pseudo-Halstücher an ihre vollschlanke Fußknöchel bestimmt nicht gut bekommen. Wo mir der Preis vor die Augen verschwommen ist, habe ich vorsichtig noch gefragt, ob man denn in solche Schuhe überhaupt laufen kann, aber nachdem sich die ganze Verkäuferin hinter meiner Elfriede zimmergerottet, dass man die schier nicht mehr gesehen hat, und hat auf mich reingeschrien, wie wenn ich behauptete, dass die Schuhe überhaupt aus der Mode kommen wären. Als habe ich mein Geldbeutel, mein Vorschuss und Scheckheft zückt und dann versucht der Elfriede ihr Ostergeschenk abzuzahlen. Sie hat die Stelzenschuhe gleich angezogen und dann sind wir Arm in Arm zum Geschäft ausgelaufen, weil mein Elfriede noch ein bisschen unsicher rumgeschwankt ist. Sie hat zwar noch nie so einen wahnsinnig eleganten Gang gehabt, aber jetzt ist sie dahergekommen wie der King Kong, nachdem er in New York vom Empire State Building runtergejuckt ist. Wo wir ohne größere Sturz heimgekommen sind, wollte ich meiner Elfriede beim Absteigen von ihren Hochgebirgsschuhen behilflich sein, aber sie hat es auch lassen wollen, ob sie unsere Junge merkt. Wir sind also ins Wohnzimmer reingekommen. Jetzt ist da gerade der Goggler auspackt auf dem Couchtisch gestanden und hat zum 759. Mal Guten Morgen gesagt. Elfriede hat in der Wut nicht mehr an ihre Hochplateausohle gedingt und hat mit einem Satz auf der Kleine loswillen. Dabei ist sie mit dem rechten Knöchel umgenickt bis auf den Boden runter und dann ist sie mit einem Schrei umgefallen. Zum Glück für sie und zum Pech für Sofa ist das gerade in Fallrichtung gestanden. Elfriede hat es aufgefangen und der Sofafuß abgedruckt. Ich habe zuerst den Doktor angerufen, weil mein Elfriede keinen Millimeter mehr hat laufen können und noch der Schreiner wegen dem Sofafuß. Aber der Doktor war schneller da. Binderdehnung, hat er gesagt, und hat den Fuß eingebunden, also den von der Elfriede, nicht den Sofafuß. Nach zwei Euerweiferdele à la Eugen hat sie aufgehört mit heulen und dann hat sie im Markusli den Marschblasen, wie er dazukommt, einfach sein Ostergeschenkli im Voraus auszupacken. Aber das war schnell geklärt. Der Goggler-Wecker hat, wo es Zeit war zum Schellen, im Schrank, wo die Elfriede ihn versteckt hat, anfangen zum Randalieren. Und wo ihn die Junge noch gefunden haben, hat sie in dem Päckle so verdächtig tickt. Dass sie das sind todesmutig, also das sind sie von mir. Und neugierig, das sind sie von der Elfriede, aufgebrochen haben. Es grüßt dich ganz herzlich, dein auf leise und dünne Sohle durchs aufregende Leben schleichender Freund, Eugen Emberle.

Im Jahre des Herrn, anno 1200, lebt's Volk in Elend und Not und ächzt unter der Knechtschaft von Kaiser und Kirch. Es war die Zeit nach der großen Pest. Der alte heidnische Volksglaube ist wieder aufgekommen und neue Sekten sind entstanden. Albigenser, Waldenser, Ketzer. Das war der katholische Kirche natürlich ein Dorn im Auge. Der christliche Glaube war in Gefahr. Aber die arme Leute haben ja nichts zum Verlieren gehabt. Die vielen Bettler, Vagabunden, Ausgestoßene, das wilde Volk. Bei jeder Gelegenheit haben sie Festler gemacht. Sogenannte Charivari-Umzug. Mit Maske, Verkleidung, mit Geschrei, Krach und Tanz. Das war der Ursprung von der heiligen Fastnacht. So ganz nach dem Motto: Wir pfeifen auf das Jammertal, das Leben ist so kurz. Irgendwann lässt jeder mal sein allerletzter Furz.

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1: Das Beste von Willi Reichert, Gläser von Sandra Linsenmeier. Arznei, sag mal, was hast du deinem Gaul eigentlich gegeben, als er neulich Kohle gekehrt hat? Petroleum. Schweigen. Eine Woche danach. Hast du neulich Petroleum gesagt? Ja. Davor ist mein Pferd aber eingegangen. Mais auch.

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Jetzt ist es so, dass Damhausen ist ja eine weitläufige Stadt mit großen Avenuen und breiten Alleen. Und so konnte ich und die Esther konnten uns viele Jahre aus dem Weg gehen und haben nie eigentlich das Gespräch wieder aufgenommen nach dieser Trennung. Ich kann auch sagen, warum die Trennung damals, ich habe die Trennung quasi vollzogen oder eingeleitet, weil die Esther hat geraucht wie die Sau. Unfassbar die gepafft. Und ich konnte sie ihr nicht sagen, weil ich halt doch auch sensibel bin. Aber das war für mich der Grund für die Trennung damals. Jetzt war es so, dass ich kürzlich im Real war und habe festkochende Kartoffeln braucht. Und die Esther scheint's auch, weil sie ist bei den festkochenden Kartoffeln gestanden. Jetzt ist natürlich so, beim Real, bei den festkochenden Kartoffeln ist so eng, wir hätten uns nicht aus dem Weg gehen können. Und es hat die Esther genutzt, um mich zu fragen, lieber Wolfgang, lieber hat sie nicht gesagt, nein. Wolfgang, jetzt hätte mich schon interessieren, warum du damals diese Beziehung beendet hast. Ich habe es nicht verstanden, bis heute nicht. Und nachdem ich, wie gesagt, nicht weg konnte, war ich gezwungen, ihr eine Erklärung abzugeben. Und ich muss vorausschicken, dass ich bei diesem Stück leicht spastisch anmutende Bewegungen vollführe, aber die haben nichts mit der Esther zum Do, sondern mit dem Originalinterpreten dieses Songs.

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1: Mein lieber Freund, manchmal denke ich, dass es nicht normal ist, was bei uns immer passiert. Stell dir vor, meine Elfriede hat am Freitagabend von einer Schulfreundin aus Norddeutschland einen Anruf gekriegt, dass sie am Samstagmittag bei uns eintreffen tät, wegen dem Klassentreffen, wo dann abends in der Harmonie stattfindet. Sie kommt bis am 4 zum Kaffee und ob sie nicht bei uns übernachten können. Jetzt ist also am Samstagmorgen 11 früh losgegangen. Ich musste die Vorhänge runtermachen, die Elfriede hat sich gewaschen, dann ich es wieder aufmachen dürfen. Der Andreas und ich sind dann zum Möbelrücken angestellt worden, weil die Elfriede noch die Wohnung putzt hat. Der Markusle hat mir ins Einkaufen geschickt, dass er Sachen bringt zum Bachen. Der Andreas hat mich zum Staubwedel alle Spinnenwedde von der Zimmerdecke holen müssen. Und ich habe von unserer Befehlszentrale den Auftrag gekriegt, mit dem Staubsauger durch die Wohnung zu saugen, während meine Elfriede anfangen zu backen hat. Dazwischen hat sie sich die Haare gewaschen und Lockenwickler reingedreht und hat sie mir in eine Gärtnerei geschickt, dass man auf dem Tisch ein paar Blümchen standen hat. Jetzt hat sie also schier einen Schreikrampf gekriegt, weil meine Blumen nicht zu ihrer Serviette passt haben. Und so die andere Serviette, wo meine Blumen passt hätte, da hat sie keine passende Kerze dazu gehabt. Mein lieber Freund, Weißt, mir ist das ja nicht so wichtig. Die Hauptsache ist doch, was auf dem Teller ist. Aber da ist mein Elfriede halt komisch. Vielleicht kommt es daher, dass sie bei den anderen aussieht, wenn etwas nicht stimmt. Und das verpflichtet natürlich so mäßig. Auf jeden Fall habe ich abgelehnt, ein Schild zum Schreiben, herzlich willkommen. Dafür habe ich aber noch in der Küche die Teigschüssel ausgeschleckt, wo sie gerade nicht da war. Der Andreas hat seine Mitarbeit aufgekündigt, wo ihn Elfriede aus seinem Zimmer ausquartiert hat. Dass sie das Bett für ihre Schulre hat richten können. Er will nicht, dass da ein Fremder in seinem Nest liegt, hat er rumgeschrien. Und außerdem sei er beim Kaffeetrinken nicht dabei, er ging lieber ins Kino. Und als Elfriede fertig war mit Schreien, ist der Andreas mit hängenden Ohren und seinem Sonntagsanzug über dem Arm im Zimmer von Markusle verschwunden und hat sich da brav umgezogen. Ja, meine Elfriede weiß, was sagen und was verbieten, sodass weh tut. Der Markus und ich haben uns noch bereits vor der Befehlsausgabe ins Badezimmer zurückgezogen und gerichtet. Und einmal habe ich beim Zähputzen schier mal selbst verschluckt vor Lachen, weil der Markus mit Elfriede ausgemacht hat, wie sie gerade auf ihre Schulfreundin zuschwebt und sie in den Arm einnimmt. Ich habe gerade einen Part von der Freundin übernehmen wollen, dann hat Elfriede ihren Riebel zur Tür reingehoben und hat uns angeguckt mit einem Blick, also da hätte der Elektrizitätswerk einen halben Tag damit schaffen können. Punkt 4 sind wir alle geschniegelt und bügelt im Wohnzimmer gestanden und haben auf die Schulre gewartet. Zähne war geschlagen, der Kaffee im Filter, ein Marmorkuchen mit Schokoladeglasur à la Eugen Emberle und ein Frischkäse dort mit gefrorenen Himbeeren und einem marmorverzierten Tortenguss auf dem Tisch. Kerze hinbrennt, obwohl ich versucht habe, zum Einwenden, dass man das von Norddeutschland vielleicht nicht doch so exakt auf 4 verraten kann. Auf unserem Plattenspieler ist eine Langspielplatte gelegen mit einem Klavierkonzert, wo wir mal bei so einer Tombola gewonnen haben. Ich habe wohl gesagt, dass wir vielleicht auch nachsitzen könnten, aber wahrscheinlich hat sie Angst gehabt, dass ihr Kleid voll verreist, weil sie schon im Stande gespannt hat, dass sich keins mehr in ihr Nähe traut hat. Am 5. habe ich nur ganz zaghaft einen Vorschlag gemacht, ob wir doch vielleicht anfangen könnten, weil es zum Mittagessen bloß eine Nudelsuppe gegeben hat, aus zeitlichen Gründen. Aber da hätte sie noch hören sollen. Am 6. herum hat das Telefon geschellt. Die Elfriede hat keine Kraft mehr gehabt zum Nachgehen, also bin ich abgeordnet worden. Dafür hat sie mir nachher auch angeguckt, wie wenn sie sich scheiden lassen wird, wo ich ihr ausgerichtet habe, was mir die Schulere gerade gesagt hat. Sie sei später weggekommen und fahr gleich in die Harmonie. Wir hätten uns doch hoffentlich keine Umstände gemacht. Und bevor sie aufgelegt hat in ihrem Telefonhäusle an der Autobahn, hat sie dann noch verkündet, dass sie jetzt doch bei jemand anders übernachtet hätte. Die hätte also eine größere Wohnung und auch ein Hallenbad. Mein lieber Freund, da bin ich auch froh gewesen, dass ich an dem Abend nicht zur Elfriede ihrem Klassentreffen nehmen musste, weil sie in der Wut daheim geblieben ist. Die dort und den Marmorkuchen haben wir je zur Hälfte gegessen und der Rest eingefroren. Plus meine Elfriede hat mir leid da, weil ihr beim Essen immer wieder Tränen ins Maul reingelaufen sind. Es grüßt dich ganz herzlich, dein nicht ganz unzufriedener Freund, Eugen Emberle.

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Jetzt hört mal gut her, was ich euch jetzt erzähl. Weil was ich da erlebt hab, war voll ganz schön geil. Ich halt kurz beim Metzger weg am Leberkäse weg. Ich komm raus

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3: Die wenigsten Leute wissen, dass der Engelbert, Engelbert sagt Ihnen bestimmt was, der Popsänger, Schlagersänger, wie auch immer, der amerikanische, dass der eigentlich aus Straßdorf stammt. Und zwar hieß der Albert Engel. Ja, der kommt aus Straßdorf. Und dieser Albert Engel ist dann irgendwann ausgewandert nach Amerika. Und dann hat sich der Name einfach Albert Engel, irgendwie lag Engelbert dann halt nahe. Und dieser Albert Engel oder Engelbert, sein Vater war ein Bauer, ein Landwirt hier in Straßdorf und er hat einen Haufen Wiese gehabt und Felder und Zeug. Und wie es in dem Alter so ist, wo der Engelbert so klein war, gab es immer Diskussionen, schaffst du nur was oder gehst ins Hallebad oder ins Freibad oder wie auch immer. Und diese Diskussion war immer wieder, samstags vor allem, war die also da und der Vater wollte halt immer hauptsächlich ihm den Engelbert einsetzen, dass er ein paar Wiese noch mäht. Und davon handelt der nächste Song, der auch hier in Straßdorf entstanden ist, Herr Kapellmeister. Also der Vater von Albert zu seinem Sohn,

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Fällt und Refrain kommt bestimmt noch irgendwie. Ich bin dafür, dass wir jetzt einfach mal ein Solo einbauen. Ja, ein Solo. Cibeles. Das wird jetzt ein Refrain rein, aber den habe ich noch nicht. Wird aber kommen, ich bin mir sicher. Gebt mir Mühe.

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0: Moogie Blues.
1: Danke. Danke.
0: Am Wien ist ein Song. Immer noch kein BH-Klo gewinnen. Alter, nein.

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0: freut uns, dass wir heute natürlich in dieser wunderschönen Halle mal spielen dürfen. Hier. Ein kleiner Test an euch. Euer Guide weiterspielen. Von wem? Von Johann Sebastian Bach.
1: Hanoi, das ist von Jethro Tull.
0: Jethro Tull.
1: Ja.
0: Jethro Tull hat nicht nur beim Johann Sebastian geklaut, sondern auch bei mir. Irgend so ein englischer Besatzungssoldat nimmt alles mit. Es ist die Geschichte von einer Dampflok, die nicht mehr anhalten will. Und einer hockt noch im Zug drinnen. Und irgendein so ein Säckler hat die Handbremse geklaut von dem Zug, der hält nicht mehr an. Er kriegt Todesangst und dann wird er tierisch religiös, er versucht nochmal zu beten. Meint, er könnte nochmal das Vater unser beten, aber er kriegt es nicht mehr auf die Reihe. Allmählich merkt er, dass der alte Mann da oben ihm gar nicht helfen will. Noch schlimmer, ihm vielleicht gar nicht helfen kann. Ziemlich heikle Situation für einen Allmächtigen, oder? Dass aber dieser Engländer, dieser langhaarige Seucher, mein Lied von der Flöte, mit der Flöte von der Dampflok nimmt und mit seiner Querflöte neikotzt, neirotzt, neispuckt, neifurzt, das ist eine Sauerei ohne Gleichen.

0: Criminal Band.
1: Machen es gut. Einen schönen Abend noch. Tschüss.
0: Musiklegende aus Baden-Württemberg, Alex Kümmerlein und Band. Das ist euer Applaus. Vielen Dank, dass ihr da wart.

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0: Buffet, Trombierer, zu drei. Servus, schwäbische Sprechstunde mit Wilhelm König. Grüß Gott, herzlich willkommen zur schwäbischen Sprechstunde mit Wilhelm König. Schwätzen wir heute mal wieder über die Kinder und die Kinderspiele. Vom Topfer. Das ist ein Kreisel, den man mit der Peitsche schlägt, antreibt. Ein sehr beliebtes Kinderspiel auf Straßen und Gassen, die weitgehend autofrei waren. Der Boden musste natürlich eben sein, sozusagen Topfeber. Hergestellt wurden die Töpfe in der Dreherei, durch auch heute noch, da hast du zugucken können. Und gestaubt hat es in deiner Werkstatt. Es geht graus und es geht kleine Töpfe, bemalt und unbemalt. Und an der Spitze ist ein Nagel, den er gesteckt oder eingeschlagen worden, dass er besser gelaufen ist. Wichtig ist die Peitsche dazu, sonst bringst du den Topf jetzt zum Tanzen. Die Peitsche ist der Stecker mit der Schnur dran. Du bindest um den Topf rum, dann ziehst du an und dann tanzt er. Und dann schlägst du immer wieder dazu, und dass der Topf jetzt zur Ruhe kommt. Herkunft des Wortes ist nicht einfach zu erklären, hat mit Topf nichts zu tun. Das wäre bei uns natürlich der Hafer. Aber der Blautopf hat nichts mit dem Kochtopf zu tun und ist ebenfalls mehr verwandt mit dem Kinderspielzeugtopf. Im Süddeutschen kennt man ja auch den Topfen gleich Quark. Also man muss es sehr genau unterscheiden, wenn es auch ähnlich klingt.
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im nächsten Lied eine solche Sache, die Geschichte eines Hooligans, eines Oberfans, eines total harten. Er ist der Chef am Megafon und er, ich glaube, er ist sogar Fan vom 1. FC Nürnberg, kommt aus Schüsseried und jede Nacht fährt er rum. Er ist derjenige, der die Megafon, das Megafon führt im schwarzen Block und nachts kommt er heim total besoffen, total übermüdet oder halber totgeschlagen von den gegnerischen Hooligans. Dann fängt er an zu schreien in der Nacht. Er schreit, Tor, Tor, Tor. 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Aber er schreit nicht. Und hier beginnt der Musikdiebstahl. Er schreit nicht, More, More, More, wie der Dieb und Klauer Billy Idol. Wobei ich nicht mehr genau weiß, was es More, More, More bedeutet. Wahrscheinlich irgendeine Sauerei. Irgend so eine Sauerei. Mein Lied ist hart, ehrlich und brutal und heißt Rebellion im Stadion.

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0: Telefon klingelt in aller Herrgottsfried. Und es ist, weil ihr allein wohnt, leider ganz bestimmt für mich. Vom Schlaf noch ganz verpeilt, frag ich gründig, ja, was gibt's? Hier neu recht tönt's im Hörer, klirrend kalt und spitz. Wir haben gehört, dass Sie ein exklusiver Musiklehrer sind, weil unsere Tochter, die Chantal, ein hochbegabtes Kind, die soll doch jetzt der Instrument lernen dürfen müssen. Und was für uns, frag ich? Ja, aber das müssen Sie doch wissen. Ich zuck zusammen und denk mir, Widerspruch macht da nicht viel Sinn. Und Frau Neurecht dringt auch gleich mit Vehemenz auf einen Termin. Ich frag, wie ist das mit der Tochter? Ist die denn auch dazu bereit? Unsere Chantal steht bei Fuß, ab sofort und jederzeit. Außer montags, ehrlich gesagt, da wär's ein bisschen blöd. Weil unser aller Liebling, der schon zum Eiskunstlaufen geht, später singt sie noch im Schulchor die allererste Stimme. Und wenn Chantal da fehlen tät, das wär für uns ganz schlimm. Okay, sag ich noch, da lese halt für den Dienstag ein. Am besten gleich am Nachmittag, da wär noch alles frei.
1: Oh, am Dienstagnachmittag, das ist jetzt ganz schlecht, weil unser Spatz doch auch so gern mal zum Reiten soll er möcht. Und auch danach hat sie keine Zeit, da muss sie zum Judoka. Sie macht doch grad der schwarze Gott beim Hayaki Sukuma. Anschließend Spanisch, dann Russisch, dann Französisch Seminar. Und dann noch die Musikstund neu, das wär nicht zumutbar. Und auch am Mittwoch, da geht gar nichts, das sage ich Ihnen gleich. Da trainiert sie nämlich exklusiv im Tennissportverein. Sie rangiert zwar klubintern, längst schon auf dem ersten Platz, doch sie soll doch mal in Wimbledon spielen, unser Schatz. Sie schlägt schon wie ein Profi, bloß die Rückhand ist noch schwach. Das ist der Grund, warum sie abends jetzt das Zusatztraining macht. Und hinterher muss sie noch geschwind zur Chess-Gymnastik fahren, weil so ein bisschen Bewegung kann, so man kennt nie schaden. Meistens ist dann auch schon Zähne und sie wird lachen. Doch irgendwann, da muss Chantal ja auch mal Hausaufgaben machen.
0: Okay, sag ich, dann legen wir's auf den Donnerstag.
1: Oh, am Donnerstag, ich mein, dass sie da schon was hat. Ach ja, da fängt sie doch jetzt mit der Laufstegschulung an, damit sie sich bewegen lernt wie ein richtiges Mannequin. Aber vielleicht ging's abends nach dem Schwimmkurs, da ist es zwar schon Nacht, aber einmal in der Woche geht's schon, dass man da mal eine Ausnahme macht.
0: Also nachts, das passt mir jetzt nicht, hör ich mich entgegnen. Na müssen wir das Ganze halt auf der Freitag legen.
1: Neu, da ist sie bei McDonald's, weil irgendwann da braucht das Kind ja schließlich auch mal was Warmes in sein Bauch. Sie hat eh schon so viele Probleme mit der Magen, doch vielleicht ist nur am Nachmittag, gleich nach der Hausaufgabe. Ach, was redi, da ist sie doch schon ab 4 im Ballett, später Golf und Aquastep, also freitags, da geht's nicht. Und am Samstag muss ich, glaub ich, wegen ihrer Bulimie, ihrem Juckreiz und dem Muskelzucker zur Psychotherapie, weil sie dauernd so schlecht dreimt, spuckt und Fingernägel beißt und manchmal völlig grundlos so der Kopf nach hinten schmeißt. Kein Mensch weiß, wo das herkommt, nicht mal ihr Therapeut. Und so eine Elektroschockbehandlung, das braucht halt auch seine Zeit. Aber zurück zu der Musikstund, die erst den Sonntags, nicht so spät.
0: Also, da muss ich sie enttäuschen. Sonntag schaff ich nicht.
1: Also da hört sich doch alles auf, das glaub ich ja wohl nicht. Sie meinet wohl, dass wir auf sie angewiesen sind. Nach unserer Chantal schlägt sich andere Lehrer die Finger, die wär glaub eh schad für sie. Ich denk, da red ich gar nicht länger, hat wegen dem bisschen Sonntag keine Zeit für unser Kind. Ja, sie Schnäppchen muss ich, können sie. Was glauben sie denn, wer sie sind? Auf euch wie sie können wir verzichten, sie Instrumente Schinder. Unsere Chantal kriegt sowieso bloß jemand mit einem Herz für Kinder.

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1: Unser Alp aus dem Buch Ebbes Guts aus Münzingen, geschrieben von Hilde Kreiner, gelesen von Sandra Linsenmeier. 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

Ein Lied nun ist ein richtiges Knastlied, sogenanntes, was heißt sogenanntes, ist ein Knastlied. Erinnert an diese Knastfilme, ja, da geht es auch drum, um eine Sauerei. Mein Vater ist wieder im Mittelpunkt der Hanna, der war, oh ja, vor unserer Geburt in Biberach, also wir sind in Schüssel, Biberach, Kreisstadt, war er wohl ein Jahr im Knast oder ein halbes. Auf jeden Fall hat er sich hinterher mit meiner Mutter, war auf dem Rathaus, dann hätte man Trinte ausrechnen müssen, hat er sich geweigert, über das halbe Jahr Auskunft zu geben. Da hat er wahrscheinlich Kohle geklaut oder Kartoffeln, damals nach dem Krieg. Ja, und dann hat er gesagt, ja, es sei schon so, wie man sich das vorstellt, weil es sei schon, in Russland war er ja der Deutsche, also in Russland, wolgadeutsche Flüchtlinge, und da hat er noch so einen Akzent gehabt, und haben sie ihn als Russ bezeichnet. Hat entsprechend schlecht abgeschnitten dort, oder entsprechend behandelt worden. Er hat gesagt, es sei nicht so schlimm gewesen, also, ob er mal einen Gosch vollkriegt hat. Viel schlimmer sei das Gejohle, dieses spöttische Gejohle, Gejammer, Geschrei, das Getanze, wie so Kinder, die Indianer spielen, so hätte sie ihn verspottet mit mir. Dann diese blöde Melodie, die sie gesungen, die sei ihm jahrelang in die Träume erschienen, in die Albträume, das hat ihn verfolgt. Die beschissene Melodie.

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0: 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So, jetzt haben wir es gleich geschafft. Wenn euch das Lied rum. Aber ein haben wir noch.

0: Mit euch war's auch schön. Dankeschön. Kommt gut heim. Vielen Dank. Dieter Hildenbrand am Bass.
1: Günter Wölfle, Gitarre und Gesang.
2: Jetzt etwas cooler weiter. Eine schöne Geschichte. Die Geschichte von Franz Mayer. Und es ist eigentlich unser Namensgeber. Zufall, wie der Name entstanden ist, aber die Geschichte drum ist die Geschichte von Franz Mayer. Erzählt von Peter Burgi, ist ein sehr schräger Wirt aus dem Rottweiler Bereich, den ich gut kenne. Da haben wir ein bisschen das Lied zusammen durchgenudelt. Es ist eine Geschichte von einem alten Mann, der fliegen will. Ja, man gibt es mal hier zu oft, aber es war einer, der sehr vereinsamt gelebt hat und immer davon träumt, dann einmal irgendwas zu erleben, zu spüren an sich. Und eines Tages beschließt er, heute ist der Tag, draußen hat es geregnet und gestürmt, ein nasses Wind und er lauft der barfuß durch so ein nasses Feld, eine Wiese. Und da vorne ist schon ein riesiger Abhang. Ja, und dann stürzt sich tatsächlich mit ausgebreiteten Armen runter und ist jedes Mal sich der Steuerbruch nachbrezelt. Halber tot haben sie ihn rausgezogen wieder. Vielleicht haben noch gesagt, er hätte was geschrien, so wie Yippie-ay-yo, Yippie-ay-ye. Was ich nicht so glaube, weil damals war man ja des Englischen nicht so mächtig. Ich glaube eher, das war dieser sogenannte Alp-Ra-Schaut. Dieser Alp-Herunterrufer, im Englischen übersetzt. Wo der arme Bauer oben in die steinige Wiese, wenn am Hai ausgeht, das Hai im Herbst nunterschreit zum reichen Bauer an die fette Wiese unter Tunde. Gibt's ein Hai noch? Gibt es noch Heu? Meistens die lapidare und böse Antwort kommt: Nein, gibt kein Hai mehr.

Aus den Zeiten, wo man noch viel E-Mail-Verkehr gehabt hat, jetzt ein Liedli. Ein Liebesbrief, Liebes-E-Mail-Brief-Lied von Marlene. Hallo Marlene.

0: Bisschen mehr, bisschen mehr.
1: Das ist doch auf Schwäbisch viel besser. Viel besser.
2: Wenn wir gerade so schön mitgesungen haben, machen wir gleich nochmal was zum Mitsingen. Das heißt Zimmermanns Lied. Probieren wir es mal. 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

Komme nun aber an dieser Stelle zu einem durchaus jovialen, lebenslustigen, ja atmosphärisch nostalgischen Stück. Es ist eine Ode an eine Viktualie, ein Loblied an ein regionales Nahrungsgut. Gleichzeitig ist es für mich aber auch eine Art Sozialstudie eines hier ansässigen, leider vom Aussterben bedrohten Menschenschlages. Spiele es mit dem Kapodaster auf dem vierten Bunde und zupfe dazu in zwar melancholischer, aber dennoch nicht resignativer Laune. Gottlob sitzt in Robinson und denkt sich so sei Sache. Denkt über Gott und die Welt noch. Und langsam wird's schon Nacht. Gottlob, sei verhärmtes Gesicht. Ihr Schafhänd in der Beißergicht. Blaue Hunde, der alte Zweder, den tricht er bei jedem Wetter. Sei Kriegle moscht und langsam leer.

Gottlob, aus dem Hosensack, sein Aschenmesser holt, schneidet sich in Ränge ab und im schwarzen Gold. Denkt bei sich, ist eigentlich bloß Blut.

Er rädelt in Testellern ein, den Zwiebel schneidet er ganz fein. Essigel, Pfeffersalz, Bauernbrot, Augen, Hals.

0: Und deshalb ist der Schwabe in der Welt so beliebt.
1: Gerade wegen dem leicht kritischen Ansatz. Ade.
2: Gute Nacht.

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